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1: Herzlich willkommen bei News and Information in Between, der Sendung, die dazwischen funkt und dich mit Neuigkeiten und Informationen rund um Diversität, Integration und Verständigung versorgt. Hier spricht Isabel und im heutigen Beitrag geht es um eine Ikone der Primatenforschung.
2: Jane Goodall has died at the age of 91. Goodall spent decades studying the behavior of wild chimpanzees in East Africa. Her observations enchanted a global audience while promoting environmentalism and human rights. The CBC's Jill English has more on her life and legacy.
3: Jane Goodall stach heraus, ihr ganzes Leben lang. Ohne Studium liefert sie bahnbrechende Erkenntnisse zum Verhalten von Schimpansen. Als Affenforscherin und Tierschützerin wird sie weltweit bekannt.
4: One of the world's most recognized and famous scientists has died. Dr. Jane Goodall died of natural causes. She was a renowned chimpanzee researcher and animal advocate. And during her research with chimpanzees, she was the first to observe that they engage in activities previously believed to be exclusive to humans, like creating tools. According to a statement from the Jane Goodall Institute, she was in California at the time of her death on a speaking tour. Jane Goodall was 91 years old.
5: Wir haben ihr viel Wissen über unsere entfernten Verwandten, die Affen, zu verdanken. Jane Goodall war die Frau, die bereits mit jungen 26 Jahren in der Wildnis Tansanias lebte und dort frei lebende Schimpansen studierte und damit die wohl berühmteste Primatenforscherin der Welt wurde. Ihr Wissen teilte sie bis zuletzt. Auf einer Vortragsreise starb sie nun im Alter von 91 Jahren.
6: We are following some breaking news. Groundbreaking chimpanzee researcher Jane Goodall has died. According to her namesake institute, she passed away this morning from natural causes. She was 91 years old. NBC's Anne Thompson takes a look back at her research, advocacy and legacy.
7: Die britische Primatenforscherin und Umweltaktivistin Jane Goodall ist im Alter von 91 Jahren verstorben. Ihre außergewöhnliche Beziehung zu den Menschenaffen beginnt bereits, als Goodall noch eine junge Frau ist. Als 26-Jährige reiste sie 1960 zur Erforschung einer Gruppe von Schimpansen in den heutigen Gombe-Nationalpark in Tansania. Bald schon soll sie die Sicht der Menschheit auf deren nächsten Verwandten für immer verändern. Als Erste erkennt Goodall bei den Affen Wesenszüge und Verhaltensweisen, die vom Menschen bekannt sind. Gute wie schlechte.

0: Es gibt Menschen, deren Leben irgendwann größer wird als sie selbst. Menschen, deren Namen für eine Idee stehen, für eine Haltung, für eine Veränderung, die weit über das eigene Leben hinausreicht. Jane Goodall war eine solche Frau. Wenn wir heuer an ihrem ersten Todestag auf ihr Leben zurückblicken, sehen wir die weltberühmte Wissenschaftlerin, die jahrzehntelang Schimpansen in Afrika beobachtete. Die Frau mit dem langen Pferdeschwanz, dem Fernglas und dem Notizbuch. Die UN-Friedensbotschafterin, die Aktivistin und die unermüdliche Reisende, die noch im hohen Alter an rund 300 Tagen im Jahr unterwegs war. Aber hinter dieser Ikone steht auch ein Mensch. Zuallererst ein Mädchen, das während des Zweiten Weltkriegs in England aufwuchs und von einer Welt träumte, in der Frauen nicht nur heiraten, Kinder bekommen und ein bequemes Leben führen sollten. Dann eine junge Frau, die keinen akademischen Abschluss hatte und trotzdem zu einer der bedeutendsten Primatenforscherinnen der Welt werden sollte. Auch eine Ehefrau, die zwei Ehen hinter sich hatte, sowie eine Frau, die mit Vorurteilen und Sexismus konfrontiert wurde und sich trotzdem nicht davon abbringen ließ, ihren eigenen Weg zu gehen. Als nächstes eine Mutter, die ihr einziges Kind zeitweise kaum sehen konnte, weil ihre Arbeit sie um die halbe Welt führte. Und schließlich eine alte Frau, die längst alles erreicht hatte, was ein Mensch erreichen kann und trotzdem weiterreiste, weiterredete und weiterkämpfte, wenn auch auf die sanfte und stille Art. Für die Tiere, für die Menschen, für die Hoffnung. Am 1. Oktober 2025 starb Jane Goodall im Alter von 91 Jahren während einer Vortragstour in Kalifornien. Ein Leben endete, das 6 Jahrzehnte zuvor an einem völlig anderen Ort eine Wende genommen hatte. In einem Wald am Ufer des Tanganyika-Sees. Jane Goodall wird am 3. April 1934 in London geboren und wächst in England auf in einer Zeit, in der sich die Lebenswirklichkeit von Mädchen und Frauen gerade erst langsam verändert. Ihr Vater war Mortimer Herbert Morris Goodall, ein Automobilingenieur, der unter anderem als Rennfahrer und Geschäftsmann arbeitete. Ihre Mutter Margaret Joseph war unter dem Namen Van Morris Goodall als Schriftstellerin tätig. Jane wächst in einer Familie auf, in der ihre Interessen ernst genommen werden. Und das ist wichtiger, als es zunächst klingt. Denn die kleine Jane interessiert sich nicht für Puppenhäuser und Prinzessinnen, sondern für Tiere. Sie beobachtet sie, liest Bücher über sie und entwickelt eine geradezu leidenschaftliche Neugier auf ihre Lebensweise. Eines ihrer liebsten Spielzeuge ist ein Stoffschimpanse namens Jubilee. Ein Geschenk ihres Vaters. Und dann gibt es diese berühmte Geschichte aus ihrer Kindheit. Jane verschwindet stundenlang. Die Familie sucht sie. Niemand weiß, wo sie steckt. Schließlich findet man das Mädchen im Hühnerstall. Sie hat sich im Heu versteckt, weil sie unbedingt beobachten wollte, wie ein Huhn ein Ei legt. Für ein Kind ist das ein Abenteuer. Für die erwachsene Jane Goodall wird daraus eine Lebenshaltung. Beobachten, geduldig sein, nicht vorschnell urteilen. Ihre Kindheit fällt in die Zeit des Zweiten Weltkriegs. England erlebt Bombenangriffe, Unsicherheit und Entbehrungen. Für Jane bedeutet diese Zeit auch, dass sich ihre Kindheit in einer Welt abspielt, in der Erwachsene mit ganz anderen Sorgen beschäftigt sind als mit einem Mädchen, das von Afrika träumt. Und dennoch bleibt dieser Traum. Afrika ist für die junge Jane zunächst ein Ort, den sie aus Büchern und Filmen kennt. Sie liest Geschichten von Tarzan und Dr. Doolittle und stellt sich vor, eines Tages selbst nach Afrika zu reisen. Was sie sich vermutlich nicht vorstellen kann, dass sie Jahrzehnte später tatsächlich dort leben wird. Nicht als romantische Abenteurerin, sondern als Wissenschaftlerin, die sich in einem abgelegenen Wald auf die Suche nach den Tieren macht, die damals kaum jemand systematisch erforscht hat.
1: Warum behandeln wir Tiere nicht wie Menschen? Tiere haben Gefühle, sie kümmern sich umeinander. Das ist nicht nur bei Tarzan im Buch so. Das machen sie wirklich, ich kann es spüren.
0: Janes Mutter ist eine der wichtigsten Menschen in ihrem Leben. Sie ist keine berühmte Wissenschaftlerin und keine Frau, die selbst im Mittelpunkt der Öffentlichkeit steht. Aber sie ist diejenige, die ihrer Tochter immer wieder zutraut, etwas zu schaffen, was andere für unrealistisch halten. Die gesellschaftlichen Vorstellungen der damaligen Zeit sind schließlich eindeutig genug. Eine junge Frau soll eine gute Ausbildung bekommen, vielleicht einen Beruf erlernen und auf jeden Fall später heiraten und eine Familie gründen. Wissenschaftliche Karrieren sind Frauen vielleicht nicht grundsätzlich versperrt, aber sie sind keineswegs der normale Weg. Und eine junge Frau allein nach Afrika zu schicken, um dort wilde Tiere zu erforschen, erscheint vielen Menschen geradezu absurd. Janes Mutter reagiert anders. Sie nimmt den Traum ihrer Tochter ernst. Sie vermittelt ihr eine Haltung, die Jane später immer wieder beschreiben wird. Du musst wirklich hart arbeiten, Risiken eingehen und wenn du nicht aufgibst, wirst du deinen Weg finden. So ihr Rat an ihre Tochter. Diese Haltung wird später entscheidend sein, denn Jane Goodall wird keinen geraden Weg in die Wissenschaft nehmen. Sie hat zunächst keinen Universitätsabschluss, denn ihre Familie kann ihr kein Studium finanzieren. Sie verfügt über kein Vermögen. Sie hat keine wichtige Position und keine institutionelle Macht. Was sie hat, ist Beharrlichkeit. Und eine Mutter, die ihr beigebracht hat, dass Beharrlichkeit manchmal wichtiger sein kann als ein perfekter Lebenslauf. Mit 23 Jahren bekommt Jane Goodall schließlich die Chance, auf die sie gewartet hat. Eine Freundin lädt sie nach Kenia ein, zu ihrer Familie. Für Jane ist diese Einladung ein Geschenk, aber sie kann sich die Reise dorthin einfach nicht leisten. Doch sie denkt nicht daran, die Einladung abzulehnen. Geduldig und beharrlich wie sie ist, arbeitet sie, spart Geld und macht sich schließlich auf den Weg. 1957 erreicht sie Kenia. Dort trifft sie auf den Paläoanthropologen Louis Leakey. Und diese Begegnung verändert ihr Leben. Leakey erkennt schnell, dass Jane etwas besitzt, das für die Beobachtung von Tieren von unschätzbarem Wert ist. Sie beobachtet lange, geduldig und ohne die Tiere sofort in ein vorgefertigtes wissenschaftliches System zu pressen. Leakey sucht jemanden, der Schimpansen erforschen kann. Und er glaubt, dass gerade eine junge Frau ohne akademische Vorprägung einen Zugang, wenn auch einen ungewöhnlichen, zu den Tieren finden könnte. Heute mag uns diese Vorstellung zunächst irritieren, aber Leakeys Vertrauen in Jane Goodall hat auch mit einer wissenschaftlichen Umbruchszeit zu tun. Die Erforschung von Primaten befindet sich in einer Phase, in der sich die Grenzen zwischen Mensch und Tier zu verschieben beginnen. Und dann ist da diese junge Frau, die davon überzeugt ist, dass Tiere Persönlichkeiten besitzen, dass sie Gefühle haben, dass ihre Beziehungen untereinander Bedeutung haben. Für Jane Goodall ist das selbstverständlich. Für die Wissenschaft ist es revolutionär.1960 kommt Jane Goodall nach Gombe im heutigen Tansania. Sie ist 26 Jahre alt und sie ist zunächst allein. Der Wald ist dicht, das Gelände schwierig, die Schimpansen sind scheu. Jane muss lernen, ihre Bewegungen zu verstehen, ihre Gewohnheiten, ihre sozialen Beziehungen. Sie muss Geduld haben, sehr viel Geduld. Sie sitzt stundenlang da, sie wartet. Und langsam beginnen die Tiere, sie zu akzeptieren. Was heute wie eine idyllische Szene klingt, war keineswegs ungefährlich. Jane Goodall arbeitet in einer abgelegenen Region, weit entfernt von der Infrastruktur, die wir mit moderner Forschung verbinden. Und sie ist eine Frau in einer Welt, die damals noch weitgehend von Männern geprägt ist. Das ist ein Punkt, den man bei der Betrachtung ihrer Geschichte nicht unterschätzen sollte. Jane muss nicht nur die Schimpansen überzeugen. Sie muss auch und vor allem die Menschen überzeugen. Einer der Schimpansen, die sie beobachtet, bekommt den Namen David Greybeard. Schon darin liegt eine kleine wissenschaftliche Revolution. Denn Jane gibt den Tieren Namen, nicht wie sonst üblich einfach nur Nummern. Sie sieht nicht nur Exemplare einer Art, sie sieht Individuen. David Greybeard hat einen eigenen Charakter. Andere Tiere haben ebenfalls unterschiedliche Temperamente. Sie haben Freundschaften, Rivalitäten, Familienbeziehungen. Und dann beobachtet Jane etwas, das für die damalige Wissenschaft von enormer Bedeutung ist. Ein Schimpanse benutzt einen Grashalm, um Termiten aus einem Termitenhügel zu holen. Das klingt zunächst unspektakulär, aber die wissenschaftliche Konsequenz ist gewaltig. Bis dahin galten Werkzeugerzeugung und Gebrauch vielfach als eine Fähigkeit, die den Menschen vom Tier unterscheidet. Nun zeigt sich, auch Schimpansen stellen Werkzeuge her und benutzen sie gezielt. Die Grenze zwischen Mensch und Tier wird dadurch nicht einfach aufgehoben, aber sie wird durchlässiger. Und Jane Goodall trägt entscheidend dazu bei, dass wir die Grenze heute anders betrachten.
2: Like us, they are in so many, many ways. We now know that we share 98.6% of DNA. So almost the same. Of course, the behaviors diverge, but nevertheless, kissing, embracing, holding hands, swaggering, shaking the fist. 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
3: There might be the one or the other.
2: Except a bit insulting to the chimps.
3: But, yeah, true. Good point. You know,
2: the way the mothers treat their offspring, the long-lasting family bonds, the children continue associating with mum throughout her life, really. They gradually spend more time away. They show grief, and that one infant died when his mother died. He just couldn't cope without her. They can be altruistic.
0: Die junge Frau verändert damit nicht nur die Primatenforschung, sie verändert auch unser Bild von uns selbst. Denn wenn Schimpansen Werkzeuge benutzen, wenn sie lernen, wenn sie Beziehungen eingehen, wenn sie Gefühle haben und wenn sie unterschiedliche Persönlichkeiten besitzen, dann stellt sich zwangsläufig die Frage, was genau macht eigentlich den Menschen aus? Goodall hat auf diese Frage nie mit einer einfachen Antwort reagiert. Im Gegenteil, je länger sie die Tiere beobachtete, desto größer wurde ihre Ehrfurcht vor der Natur. Louis Leakey erkennt sehr früh, dass Jane eine Pionierin ist. Und er unterstützt weitere Frauen, die sich auf die Erforschung großer Menschenaffen konzentrieren. So entsteht ein Begriff, der bis heute mit drei außergewöhnlichen Wissenschaftlerinnen verbunden ist, die sogenannten Trimets. Jane Goodall beobachtet Schimpansen, Diane Fossey widmet sich den Berggorillas, Birute Galdikas erforscht die Orangutans. Drei Frauen, drei Menschenaffenarten und drei Lebenswege, die auf unterschiedliche Weise zeigen, wie sehr sich die Primatenforschung in dieser Zeit verändert. Alle drei arbeiten über lange Zeiträume direkt im Lebensraum der Tiere. Und alle drei tragen dazu bei, dass Menschenaffen nicht mehr nur als Forschungsobjekte betrachtet werden, sondern als hochkomplexe soziale Wesen, deren Lebensräume geschützt werden müssen. Jane wird dabei zur bekanntesten der drei, weil sie sich nicht damit zufrieden gibt, wissenschaftliche Erkenntnisse zu produzieren. Sie will, dass diese Erkenntnisse etwas bewirken. Die junge Engländerin entspricht vor allem zur damaligen Zeit in vielerlei Hinsicht nicht dem Bild, das sich die Öffentlichkeit damals von einer Wissenschaftlerin macht. Sie ist jung, sie ist blond, sie ist attraktiv und sie arbeitet im Dschungel. Manche Menschen reagieren darauf nicht mit Respekt, sondern mit Herablassung. Es gibt Bemerkungen darüber, dass ihr Erfolg vielleicht auch mit ihren hübschen Beinen zu tun habe. Für Jane sind solche Kommentare keine Kleinigkeit. Sie zeigen ihr, dass sie nicht nur als Wissenschaftlerin beurteilt wird, sondern auch als Frau. Doch sie lässt sich davon nicht dauerhaft aus der Ruhe bringen. Vielleicht ist das eine ihrer bemerkenswertesten Eigenschaften. Sie besitzt eine große Sanftheit, aber diese Sanftheit ist nicht mit Schwäche zu verwechseln. Im Gegenteil. Jane Goodall kann ausgesprochen energisch sein, sie kann hartnäckig sein. Und wenn sie von etwas überzeugt ist, dann bleibt sie dabei. Der wissenschaftliche Erfolg führt schließlich auch zu einem ungewöhnlichen akademischen Weg. Jane beginnt ihre Forschung ohne klassischen Universitätsabschluss und erhält später die Möglichkeit, an der Universität Cambridge zu promovieren. Für eine Frau ihrer Zeit, die noch dazu nicht studiert hat, ist das bemerkenswert. Aber auch hier bleibt sie ihrer eigenen Methode treu. Sie widerspricht wissenschaftlichen Konventionen, wenn sie glaubt, dass diese die Realität der Tiere nicht ausreichend abbilden. Sie gibt den Schimpansen Namen statt Nummern. Sie spricht über ihre Persönlichkeiten. Und sie beobachtet nicht nur einzelne Tiere, sondern soziale Beziehungen und Familienstrukturen. Ihre Kritiker werfen mir teilweise vor, zu menschlich über Tiere zu sprechen. Doch genau darin liegt später eine ihrer größten Leistungen. Sie zwingt die Wissenschaft dazu, neu darüber nachzudenken, wie stark wir Tiere unterschätzt haben. In den 1980er Jahren verändert sich Janes Leben erneut. Sie sieht, was mit den Wäldern geschieht. Sie sieht, wie Schimpansen gefangen, verkauft und getötet werden. Sie erkennt, dass die Forschung allein nicht genügt. Wenn der Lebensraum der Tiere verschwindet, dann kann man sie noch so genau erforschen. Irgendwann sind sie nicht mehr da. Sie verlässt deshalb zunehmend die Rolle der klassischen Feldforscherin und wird zur Aktivistin. 1977 gründet sie das Jane Goodall-Institut. Später entsteht Roots and Shoots, ein Programm, das junge Menschen dazu ermutigt, sich für Menschen, Tiere und die Umwelt einzusetzen. Ihr Ansatz verändert sich. Früher wollte sie verstehen, wie Schimpansen leben. Nun will sie verändern, wie Menschen denken und leben. Zu dieser Entwicklung gehört auch die Auseinandersetzung mit der eigenen Lebensweise. Sie wird zunächst Vegetarierin, später Veganerin. Ihre Haltung gegenüber Ernährung ist dabei eng mit ihrer Überzeugung verbunden, dass wir die Folgen unseres Handelns nicht ausblenden sollten. Aber Jane Goodall ist nicht die Frau, die jeden Satz mit erhobenem Zeigefinger beendet. Sie kann über sich selbst lachen. Und gerade wenn sie über Veganismus und ihre eigene Entwicklung spricht, zeigt sich immer wieder ihr Humor.
4: Here's what I love about the work you do. You ooze compassion and helpfulness and all those great qualities, but not extremism. You seem to have a very reasonable approach to the animal world and saving endangered species. I mentioned to you earlier, I enjoy the occasional cheeseburger. You were okay with that?
5: I'm okay with that.
4: Thank you. But it is, do you find that the world that you travel in outside of Chimp World is filled with extremists?
5: There's an awful lot of extremists and fundamentalists, and I mean, you would agree that's really what's gone wrong with the planet right now.
4: Mm-hmm.
5: It's the fundamentalists,
4: right.
5: Whether they're right, left, center, whatever they are. If they're fundamentalists, they're dangerous.
4: You have as much credibility in this field as anyone could in the world, and yet you still take criticism even from the animal rights groups.
5: All the time.
4: Tell me a story about your birthday party.
5: My birthday party. I was accused of lighting candles on my birthday cake. So the cake probably had some animal products and the candles probably had bees. So it was a bad thing to do.
4: People criticized you for the wax in the candles being an animal product and perhaps dripping on your non-animal product cake.
5: Well, the cake probably had some butter in it. I don't know. It was a cake.
4: How do you not? That's what I'm saying. How do you not in the wild bite these people's faces off? How do you restrain yourself from doing this type of thing?
5: Because my job is to educate them so that they don't make remarks like that.
6: Are there any other simple things that, you know, all of us can go home and tonight or starting tomorrow that will just help, like practical things?
2: Yeah, I mean, first of all, do what I just said. Mm-hmm. Think about the consequences of the small choices you make, which means probably learning a bit. Very often parents can ask their kids, because they know a lot better what's going on, what's in the food, if it's palm oil, or, you know, that sort of thing. And I don't know what you think about this, because we don't know each other very well. But one thing that really will make a difference is eating less meat.
6: Less meat?
2: Less meat. No meat is better. And the reason is, one, these intensive factory farms and the cruelty to animals. Well, maybe people think that animals like cow, that's why I carry cow, are just sort of, you know, machines. They're not. They have personalities. They feel pain and fear. And they are in these horrible farms. But maybe you don't care about the animal. Okay, fine. But what about the impact of those billions of animals that are now being bred in factory farms to supply the meat for the more and more people around the world who have more wealth today? And to feed them, you have to clear the environment to grow the grain and the soy. And then you have to use masses of fossil fuel to get the grain to the animals to the abattoirs and the meat to the table.
0: Auch das gehört zu ihr. Sie kann eine moralisch sehr ernsthafte Position vertreten und gleichzeitig über sich selbst lachen. Vielleicht ist das einer der Gründe, warum ihre Botschaft so viele Menschen erreicht hat. Sie spricht nicht nur über Schimpansen, sie spricht über uns, über das, was wir essen, über das, was wir kaufen, über die Lebensräume, die wir zerstören. Und über die Frage, ob wir bereit sind, unser Verhalten zu verändern, wenn wir erkennen, dass es anderen Lebewesen und auch uns selbst schadet. Und dann ist da noch die andere Jane Goodall. Nicht die Wissenschaftlerin, nicht die Aktivistin, sondern die Mutter. 1970 wird ihr Sohn geboren, Hugo Eric Louis van Lawick, genannt Grub. Der Vater ist der niederländische Tierfilmer Hugo van Lawick, den Jane Goodall während ihrer Arbeit in Afrika kennengelernt hat. Die Ehe hält nicht. 1974 wird sie geschieden. Für die Schimpansenforscherin ist die Trennung von ihrem Sohn immer wieder ein schwieriges Thema. Ihr Leben ist nicht das Leben einer Mutter, die jeden Abend zu Hause ist, gemeinsam mit ihrem Kind zu Abend isst und es in der Früh in die Schule begleitet. Sie ist oft unterwegs, sehr oft. Und diese Entscheidung hat einen Preis. Später wird sie noch einmal heiraten. 1975 heiratet sie Derek Bryson, einen tansanischen Politiker und Naturschützer. Auch diese Ehe endet nicht nach einem langen gemeinsamen Leben. Bryson stirbt bereits 1980. Jane erlebt damit in relativ kurzer Zeit zwei sehr unterschiedliche Formen des Verlustes. Das Ende einer Ehe und den Tod ihres zweiten Ehemannes. Und dennoch geht ihr Leben weiter. Vielleicht ist es gerade dieser Teil ihrer Geschichte, der in der öffentlichen Wahrnehmung manchmal verloren geht. Die Ikone Jane Goodall hat ein Privatleben. Und dieses Privatleben ist nicht immer einfach. Ihr Sohn Grub wächst in einer Welt auf, die von außergewöhnlichen Umständen geprägt ist. Seine Mutter ist eine der bekanntesten Frauen der Welt, aber sie ist zugleich eine Frau, die häufig abwesend ist. Die Beziehung zwischen Mutter und Sohn wird deshalb nicht nur durch Nähe geprägt, sondern auch durch Distanz. Die Forscherin hat später immer wieder erkennen lassen, dass Mutterschaft und ihr öffentliches Leben nicht problemlos miteinander zu vereinbaren waren. Und vielleicht liegt darin eine der menschlichsten Seiten ihrer Geschichte. Die Frau, die Millionen Menschen Hoffnung gibt, kann ihr eigenes Leben nicht immer so organisieren, dass niemand dabei zu kurz kommt. Auch eine Ikone muss Entscheidungen treffen. Und auch eine Ikone kann sich fragen, ob sie alles richtig gemacht hat. Doch während viele Menschen nach einer erfolgreichen Karriere irgendwann kürzer treten, geschieht bei ihr beinahe das Gegenteil. Sie wird immer berühmter. Und sie reist immer mehr. Rund 300 Tage im Jahr ist sie unterwegs.
7: My wonderful welcome comes to you from the forests and hills of Gombe National Park in Tanzania. The sound that you would hear if you came, some of you have been, but if you go to Gombe and climb the hills in the morning, the sound of a chimpanzee greeting the day, announcing, here I am, who's out there? Hello.
0: Vorträge, Konferenzen, Schulen, Universitäten, Interviews, Treffen mit Politikern, Treffen mit Jugendlichen, Flughäfen, Hotels, neue Länder, neue Zeitzonen. Und immer wieder die gleiche Botschaft. Wir sind Teil der Natur. Wir haben Verantwortung und wir können etwas verändern. Man kann sich fragen, woher diese Energie kommt. Vielleicht aus ihrer Kindheit, vielleicht von ihrer Mutter. Vielleicht aus dem Bewusstsein, dass ihre Zeit begrenzt ist. Oder aus der Überzeugung, dass Hoffnung nur dann einen Wert hat, wenn sie in Handlung übergeht. Was andere Menschen an ihr besonders beeindruckt, ist dabei nicht nur ihre öffentliche Wirkung. Es ist die Tatsache, dass diese Frau, die längst alles erreicht hat, was man sich als Wissenschaftlerin vorstellen kann, offenbar nicht aufhören kann. Sie reist weiter. Sie spricht weiter, sie kämpft weiter. Und selbst als sie 90 Jahre alt ist, bleibt ihr Kalender voll. Die Wissenschaftlerin und Aktivistin ist damit vielleicht selbst zu einem Beispiel für das geworden, was sie anderen Menschen immer wieder vermittelt. Dass man nicht auf die perfekte Situation warten sollte, um etwas zu tun. Man beginnt dort, wo man steht, und dann geht man weiter. Der Begriff, der sich wie ein roter Faden durch Janes späteres Leben zieht, ist Hoffnung. Nicht naive Hoffnung. Nicht die Vorstellung, dass sich Probleme von selbst lösen, sondern eine Hoffnung, die auf menschlicher Handlungsfähigkeit beruht. Jane kennt die Zerstörung der Natur. Sie weiß, wie dramatisch der Verlust von Lebensräumen ist. Sie weiß, dass viele Tierarten bedroht sind und dass der Klimawandel ganze Ökosysteme verändert. Aber sie weigert sich, daraus die Schlussfolgerung zu ziehen, dass ohnehin alles verloren sei. Sie bleibt realistisch und trotzdem hoffnungsvoll.

0: Am 1. Oktober 2025 stirbt Jane Goodall im Alter von 91 Jahren in Kalifornien. Nicht zu Hause, nicht im Ruhestand, sondern während einer Vortragstour. Noch immer unterwegs, noch immer bei der Arbeit, noch immer in Bewegung. Die Nachrichten über ihren Tod gehen um die Welt.
1: Goodall has died at the age of 91. Goodall spent decades studying the behavior of wild chimpanzees in East Africa. Her observations enchanted a global audience while promoting environmentalism and human rights. The CBC's Jill English has more on her life and legacy.
2: Jane Goodall stach heraus, ihr ganzes Leben lang. Ohne Studium liefert sie bahnbrechende Erkenntnisse zum Verhalten von Schimpansen. Als Affenforscherin und Tierschützerin wird sie weltweit bekannt.
3: One of the world's most recognized and famous scientists has died. 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
4: 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NBC's Ann Thompson takes a look back at her research, advocacy, and legacy.
5: Die britische Primatenforscherin und Umweltaktivistin Jane Goodall ist im Alter von 91 Jahren verstorben. Ihre außergewöhnliche Beziehung zu den Menschenaffen beginnt bereits, als Goodall noch eine junge Frau ist. Als 26-Jährige reiste sie 1960 zur Erforschung einer Gruppe von Schimpansen in den heutigen Gombe-Nationalpark in Tansania. Bald schon soll sie die Sicht der Menschheit auf deren nächsten Verwandten für immer verändern. Als Erste erkennt Goodall bei den Affen Wesenszüge und Verhaltensweisen, die vom Menschen bekannt sind, gute wie schlechte.
6: Power um Jane Goodall. Die Verhaltensforscherin und Umweltschutzaktivistin ist im Alter von 91 Jahren gestorben. Das hat das von ihr gegründete Jane Goodall-Institut am Mittwochabend mitgeteilt. Goodall sei eines natürlichen Todes gestorben. Die Primatenforscherin war eine Pionierin für Wissenschaft und Umweltschutz. In den 1960er Jahren begann die Britin, wilde Schimpansen im Gombe-Nationalpark im heutigen Tansania zu beobachten. Dass sie den Affen Namen statt Nummern gab, sich auf ihre Beziehungen und Emotionen konzentrierte und entdeckte, dass sie Werkzeuge benutzten, stellte die damalige Forschung auf den Kopf. Zeit ihres Lebens bemühte sich Goodall, die von ihr geliebten Schimpansen der Öffentlichkeit näher zu bringen und arbeitete mit National Geographic für Filme, Fernsehsendungen und Zeitschriften zusammen. Im Laufe ihrer Karriere verlagerte Goodall ihren Schwerpunkt von Primaten auf Klimaschutz. Angesichts der weit verbreiteten Zerstörung von Lebensraum drängte sie die Welt zu schnellerem Handeln. Ich bin mir dieser Probleme sehr bewusst und versuche immer Wege zu finden, wie wir nachhaltiger leben können, erklärte Goodall. Im Jahr 2003 wurde sie zur Dame of the British Empire ernannt. 2025 erhielt sie die Presidential Medal of Freedom der USA.
0: Und plötzlich ist die Frau, die jahrzehntelang über die Zukunft gesprochen hat, selbst Teil der Vergangenheit. Aber ihr Vermächtnis ist überall. In Gombe, in den Schimpansenforschungsprojekten, die auf ihre Arbeit zurückgehen. Im Jane Goodall Institute, bei Roots and Shoots. In den Menschen, die durch sie begonnen haben, sich für Tiere und Umwelt einzusetzen. Und in einer Generation von Wissenschaftlerinnen, die heute Wege gehen können, die Frauen wie sie erst erkämpfen mussten.
7: Everywhere she went, she carried one simple, powerful message. 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
0: In ruhigen Worten spricht der weltberühmte Oscar-Preisträger und Umweltaktivist Leonardo DiCaprio über Leben und Botschaft einer außergewöhnlichen Frau. Eine vielschichtige Frau, die in ihrem Leben alle ihre Rollen mit Leidenschaft und Zuversicht erfüllte. Sie war Wissenschaftlerin, Aktivistin und Weltreisende, Tochter, Ehefrau und Mutter, Vegetarierin und später Veganerin. Unermüdlich und immer voller Hoffnung. Sie war sanft und sie war hartnäckig. Sie war humorvoll und sie konnte kämpfen. Sie war eine Ikone. Aber zuerst war sie ein Mädchen, das an einen Traum glaubte. Ein Mädchen, das wissen will, wie ein Huhn ein Ei legt. Ein Mädchen, dessen Lieblingsstofftier ein Schimpanse namens Jubilee war. Ein Mädchen, das Bücher über Afrika verschlang. Ein Mädchen, das eine Mutter hatte, die ihrer Tochter nicht sagte, das ist nichts für dich, sondern, wenn du etwas wirklich willst, dann musst du darum kämpfen und einen Weg finden, deinen Traum Realität werden zu lassen. Und dann, viele Jahre später, ging die Geschichte weiter. Das kleine Mädchen ist nun eine junge Frau, die tatsächlich nach Afrika fährt. Sie geht in den Wald, sie setzt sich hin und sie wartet. Sie wartet so lange, bis die Tiere sie akzeptieren. Und dann beginnt eine der außergewöhnlichsten wissenschaftlichen Geschichten des 20. Jahrhunderts. Jane Goodall hat uns gezeigt, dass Schimpansen Werkzeuge benutzen, dass sie Beziehungen haben, dass sie Persönlichkeit besitzen, dass sie trauern und lernen. Aber vielleicht war ihre wichtigste Botschaft eine andere. Dass der Mensch nicht außerhalb der Natur steht, sondern mitten in ihr und dass daraus eine Verantwortung entsteht. Jane Goodall hat diese Verantwortung nicht nur beschrieben. Sie hat ihr ganzes Leben danach ausgerichtet, bis zuletzt, bis zu ihrem Tod während einer Vortragsreise durch die USA, mit 91 Jahren, nach mehr als 6 Jahrzehnten Arbeit. Hoffnung bedeutet, selbst etwas dafür zu tun. Immer wieder, solange man kann.

ein leidenschaftliches Leben für Mensch, Tier und Natur. Wenn du dich in das Leben dieser außergewöhnlichen Frau vertiefen möchtest, so helfen dir folgende Quellen sicher weiter. Die O-Töne, die in diesem Feature verwendet wurden, findest du allesamt auf YouTube. Homepages mit interessanten Informationen sind unter anderem www.janegoodall.at, www.un.org, www.nationalgeographic.com sowie auch ihre Bücher Im Schatten des Menschen, Grund zur Hoffnung und Das Buch der Hoffnung. Das war ein Beitrag über Jane Goodall anlässlich ihres ersten Todestages am 1. Oktober 2026. Sei gerne wieder dabei, wenn es wieder heißt News and Information in Between, die Sendung, die dazwischen funkt. Alles Liebe, eine schöne Zeit und vielen Dank fürs Zuhören. Deine Isabel.

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3: So, meine liebe Damen und Herren, willkommen bei Radio Afrika International hier in Wien in Österreich. Das Programm heute ist wirklich sehr, sehr bunt. Wir machen eine kleine Reise nach Sao Tome Principe. Wir entdecken dieses Insel, das niemand kennt oder viele weniger Leute kennen. Aber wir bleiben ein bisschen kurz.

Schweren Dürren. Millionen Menschen sind auf Hilfe angewiesen, da ihre Ernten vertrocknen und die Wasserversorgung knapp wird. Doch es gibt Strategien, mit diesen Herausforderungen umzugehen. Insbesondere durch das Wissen von KleinbäuerInnen. Fast 80% aller landwirtschaftlichen Betriebe in Afrika werden von KleinbäuerInnen und Kleinbauern betrieben. Sie produzieren vor allem für den Eigenbedarf und haben oft nur begrenzten Zugang zu modernen Technologien oder großen Märkten. Wenn Regen ausbleibt, sind die besonders gefährdet. In Südafrika beispielsweise mussten viele Familien zusehen, wie ihre Ernten verdorrten und ihr Vieh veränderte. Doch sie haben Wege gefunden, sich anzupassen, mit Methoden, die auf indigenem Wissen beruhen. Indigenes Wissen ist über Generationen gewachsen und an den lokalen Umweltbedingungen angepasst. Eine aktuelle Studie der Geografin Jabulil Masimela und des Politikwissenschaftlers Innocence Moyo zeigt, wie KleinbäuerInnen in Südafrika dieses Wissen nutzen, um mit den Dürren umzugehen. Dazu gehören Methoden zur Wasserspeicherung, Bodenverbesserungen und alternative Anbaumethoden. Ein zentrales Element ist das Regenwassermanagement. In vielen Gemeinden graben KleinbäuerInnen gemeinsam Brunnen oder sammeln Regenwasser in großen Tanks. Auch das Wiederverwenden von Haushaltswasser hilft, die Wasservorräte zu strecken. Wer es sich leisten kann, lässt sogar private Brunnen bohren. Diese Maßnahmen sind überlebenswichtig, wenn die natürlichen Wasserquellen austrocknen. Ein weiterer wichtiger Ansatz ist die Erhaltung der Bodenfeuchtigkeit. Statt großflächig zu pflügen, setzen viele KleinbäuerInnen auf schonende Methoden wie Mulchen mit organischen Materialien oder das Bedecken des Bodens mit durchlöcherten Plastikfolien. Diese Techniken verhindern, dass Feuchtigkeit verdunstet und helfen, den Boden fruchtbar zu halten. Auch die Wahl der angebauten Pflanzen spielt eine Rolle. Statt wasserintensiver Kulturen wie Tomaten oder Kohl setzen viele KleinbäuerInnen auf widerstandsfähige Sorten wie Süßkartoffel, Spinat oder Zuckerrohr. Diese Pflanzen kommen mit wenig Wasser aus und sichern die Ernährung der Familien. Doch trotz dieser bewährten Methode stehen viele KleinbäuerInnen vor großen Herausforderungen. Die staatlichen Hilfsprogramme zur Dürrebekämpfung setzen oft moderne Technologien und großflächige Bewässerungssysteme, Ansätze, die für viele Kleinbetriebe nicht praktikabel sind. Indigenes Wissen wird dabei oft übersehen oder nicht ernst genommen. Schon in der Kolonialzeit wurde das traditionelle Wissen vieler afrikanischer Gemeinschaften marginalisiert. Eine Praxis, die sich bis heute fortsetzt. Die Studie von Msimela und Moyo zeigt, dass eine bessere Integration indigenen Wissens in der staatlichen Klimaanpassungsmaßnahmen entscheidend wäre. Wenn traditionelle Methoden mit modernen Ansätzen kombiniert werden, können langfristig nachhaltige Lösungen entstehen. Gleichzeitig könnten KleinbäuerInnen gestärkt und unabhängiger werden. Besonders betroffen von den Dürren sind Haushalte, die von Frauen geführt werden. Während Männer oft abwandern können, um anderswo Arbeit zu suchen, bleiben Frauen und Kinder zurück. Sie müssen nicht nur die Landwirtschaft aufrechterhalten, sondern auch die Familien versorgen. Die Dürrezeiten führen daher zu einer zusätzlichen Belastung für Frauen, die oft stundenlang Wasser schleppen müssen, um ihre Felder und Haushalte zu versorgen. Indigene Wissenssysteme bieten Lösungen für viele dieser Herausforderungen. Doch sie müssen anerkannt und gefördert werden. Anstatt sich allein auf moderne Technologien zu verlassen, sollten Regierungen und Hilfsorganisationen das traditionelle Wissen der lokalen Gemeinschaften einbeziehen. Das könnte nicht nur die Ernährungssicherheit verbessern, sondern auch zur Stärkung der Rolle der Frauen in der Landwirtschaft beitragen. Die Dürren im südlichen Afrika werden mit dem Klimawandel weiter zunehmen. Doch die KleinbäuerInnen der Region haben bewiesen, dass sie mit der richtigen Unterstützung Wege finden, um mit den Herausforderungen umzugehen. Ihr Wissen könnte eine entscheidende Rolle spielen, wenn es denn gehört wird.

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1: Willkommen bei Fair Wohnen, der Radioshow der Mietervereinigung. Ausgabe 23 unserer Sendung und wir befassen uns heute mit dem Einziehen und mit dem Ausziehen. Was Sie als Mieterin oder Mieter dazu wissen müssen, das erfahren Sie gleich hier bei uns. Außerdem beantworten wir Ihre Fragen zum Miet- und Wohnrecht. Wir haben also, wie immer, ein dichtes Programm vor uns, deshalb legen wir gleich los.

0: Willkommen zurück bei Verwohnen, der Radioshow der Mietervereinigung auf Radio Orange. Heute einmal mehr mit Nina Schönwiese, Mietrechtsexpertin der Mietervereinigung Wien. Danke für deine Zeit.
1: Hallo.
0: Ja, wir haben uns heute zwei große Themen vorbereitet, die beide zum Wohnkreislauf gehören. Das erste Thema ist Einziehen und das zweite Thema ist Ausziehen. Und wir möchten dort beginnen, wo alles beginnt, nämlich beim Einziehen. Und gehen wir einmal gemeinsam durch, was man als Mieterin oder Mieter beachten sollte, bevor man jetzt in eine Wohnung einzieht. Was ist denn überhaupt bei der Wohnungssuche zu beachten? Muss ich da auf bestimmte Fallen oder Wordings achten? Was sollte mir durch den Kopf gehen, wenn ich die Annoncen sehe?
1: Naja, oft sind die Annoncen ja noch gar nicht so detailliert, aber wenn man dann schon genauere Informationen vielleicht zu dem Mietobjekt bekommt, das einen interessiert, macht es natürlich einmal Sinn, wie setzt sich dieser Mietzins zusammen, der da oft als Bruttomietzins angeführt ist, weil für mich ist natürlich als Mieter natürlich der Gesamtbetrag relevant, aber es ist auch sehr wichtig, wie setzt sich der zusammen, was fällt auf den Hauptmietzins, was sind die Betriebskosten, die Umsatzsteuer ist eh, wenn ich eine Wohnung miete, relativ klar mit den 10%, aber die Betriebskosten, ist uns immer wieder in der Beratung aufgefallen sind, kann durchaus sein, dass die zu niedrig angesetzt sind. Das heißt, wenn ich eine 50 Quadratmeter Wohnung anmiete, muss ich eigentlich schon mit einer BK-Pauschale von zumindest 2 bis 2,50 Euro zumindest rechnen. Und wenn dann der Vermieter für eine 50 Quadratmeter Wohnung vielleicht nur eine BK-Pauschale von 80 Euro einkalkuliert in den Mietzins, dann wird das wahrscheinlich zu wenig sein. Und ich werde im nächsten Jahr ein böses Erwachen haben, wenn die Betriebskostenabrechnung kommt, weil ich dann A, eine Nachzahlung haben werde und B, meine Betriebskostenpauschale nach oben schnellen wird. Und auf einmal ist der Bruttomietzins dann vielleicht doch deutlich höher als ursprünglich angenommen. Das heißt, das ist definitiv etwas, worauf man achten sollte, weil der Gesamtbetrag eben, wie gesagt, ein Gesamtbetrag ist und die einzelnen Komponenten durchaus interessant sind, sich die genauer anzusehen.
0: Das heißt, es kann geschehen, dass der Betrag für die Betriebskosten, der angegeben wird, um die Gesamtmiete da darzustellen in der Anzeige, dass der zu niedrig angegeben wird, weil du gesagt hast, 2,50 Euro, das ist gemeint pro Quadratmeter.
1: Genau, also dass ich 2,50 Euro pro Quadratmeter pro Monat dann zahle. Also das heißt, für eine 50 Quadratmeter Wohnung sollte ich zumindest 100 Euro Betriebskostenpauschale vorauszahlen. Mhm. Wenn nicht sogar mehr, weil die Betriebskosten natürlich und die einzelnen Positionen, die unter Betriebskosten fallen, ja auch natürlich angepasst werden jährlich. Und am Ende des Jahres wird dann abgerechnet und dann wird meine Pauschale, die ich monatlich bezahlt habe, den tatsächlichen Ausgaben gegenübergestellt und dann wird abgerechnet. Und dann bekomme ich natürlich das Guthaben oder die Nachzahlung ausbezahlt. Und wenn der Vermieter versucht, in der Anzeige den Gesamtbetrag oder die Miete attraktiv zu gestalten, indem er die BK-Pauschale niedrig hält, dann schaut das für mich im Gesamtbetrag gut aus als Mieter, Mieterin, die das anmieten möchte. Und ein Jahr später bekomme ich dann die Abrechnung und habe eine hohe Nachzahlung und die Pauschale muss natürlich angepasst werden, damit ich nicht im darauffolgenden Jahr wieder so eine hohe Nachzahlung habe. Und wenn der Vermieter mir jetzt eben nur 1 Euro pro Quadratmeter verrechnet, anstatt 2 oder 2,50 Euro, dann wird die Pauschale schon deutlich höher ausfallen im nächsten Jahr. Die Umsatzsteuer errechnet sich dann auch anhand der Betriebskostenpauschale. Die kommt ja dann auch noch dazu. Also ich habe den Nettohauptmietzins, die Betriebskosten, die ich vorausbezahle und dann die Umsatzsteuer auf beide Positionen drauf und das ergibt mir ja dann meinen Gesamtmietzins. Also das ist definitiv etwas, worauf man achten sollte. Es ist nicht Standard und die Regel, aber es kommt doch immer wieder vor. Und wenn man jetzt nicht geübt ist oder die erste Wohnung anmietet oder vielleicht ja eben von zu Hause das erste Mal auszieht, dann hat man sowas einfach nicht im Blick und deswegen macht es durchaus Sinn, sich da eben drüber schauen zu lassen oder zumindest irgendwie ein Augenmerk drauf zu haben.
0: Dann habe ich eine Annonce gefunden, die mir gefällt oder eine Wohnung gefunden, die mir vielleicht gefallen würde. Und dann schaffe ich es und komme so weit, dass ich bis zu einer Besichtigung komme. Worauf sollte ich denn bei so einer Besichtigung, wenn ich mir die Wohnung zum ersten Mal jetzt anschaue, achten?
1: Ja, wichtig ist natürlich, dass ich sie ja mal nicht nur mir im Internet anschaue, sondern dass ich sie halt auch wirklich in Realität mir ansehe. Vielleicht eine zweite Person mitnehmen, die mich unterstützen kann. Man ist oft sehr euphorisch, sieht vielleicht gewisse Dinge nicht, ist nervös, schaut nicht genau hin. Man sollte gewisse Dinge auf Funktionalität überprüfen. Funktionieren die Anschlüsse, die Wasserleitungen, der Heizkörper, selbst wenn Sommer ist, vielleicht kurz aufdrehen, schauen, ob der funktioniert. Alles durchbesprechen, sei es mit der Person von der Hausverwaltung, die anwesend ist, mit dem vielleicht vorhandenen Makler oder mit dem Eigentümer, je nachdem. Eventuell Fotos vielleicht jetzt noch nicht bei der Besichtigung, weil da ist ja noch nicht klar, ob ich die Wohnung dann wirklich nehme, aber wirklich auf Funktionalität überprüfen, vielleicht Rückfragen stellen, sich im Haus umsehen, vielleicht Dinge, die wichtig sind, Nachbarn, Dinge, die einem halt dann auch nachher, wenn man dann dort lebt, wichtig sein könnten. Das Fenster mal öffnen, schauen, wie laut es ist, den Lichteinfall, blöd gesagt, ist es eine heiße Wohnung, ist es nordseitig, südseitig, also dass man halt wirklich auf gewisse Dinge Acht gibt, weil wenn man dann wirklich vielleicht bei diesem Termin dann schon ein Mietangebot stellt als Mieter, als Mieterin, die das anmieten möchte, dann ist das verbindlich. Also das heißt, wenn ich dort ein Mietangebot stelle, dann bin ich ja an dieses auch gebunden als Mieter.
0: Das Mietangebot, von dem du jetzt sprichst, was hat es mit dem auf sich? Weil normalerweise, ich würde jetzt annehmen, ich schaue mir jetzt die Wohnung an, dann irgendwer, der Makler, der Vermieter, wer auch immer, fragt mich, wollen Sie die Wohnung jetzt mieten? Und ich unterschreibe dann einen Mietvertrag oder ich kriege ihn vorgelegt. Warum kommt jetzt dieses Mietangebot?
1: Naja, es ist ja erstens einmal, der Vermieter hat natürlich eine Möglichkeit, auch aus mehreren Mietangeboten sich jetzt einen Mieter, eine Mieterin auszuwählen. Ja, also ich meine, ich kann mir ja auch meinen Mieter, meine Mieterin aussuchen. Und es kann natürlich sehr wohl von Interesse auch sein, wer mietet diese Wohnung. Ist das jetzt ein Student? Ist das ein älterer Mensch? Sind das zwei junge Menschen, die vielleicht vorhaben, in nächster Zeit eine Familie zu gründen und die Wohnung ist sehr klein? Ich habe als Vermieter, Vermieterin vielleicht auch ein Interesse daran, diese Wohnung dauerhaft zu vermieten und nicht eine ständige Fluktuation zu haben. Und der Makler zeigt die Wohnung ja üblicherweise mehreren Interessenten und dann stellen und die bekunden halt dann ihr Interesse und unterschreiben dieses Mietangebot. Und der Vermieter kann dann eigentlich aus diesen Mietangeboten wählen. Das heißt, der hat dann eigentlich die freie Handhabe über diese Mietangebote und kann sich eigentlich jemanden aussuchen. Und der Mieter, die Mieterin oder zukünftige Mieter, Mieterin müssen halt, wie gesagt, sehr vorsichtig sein, weil die sind eben gebunden an dieses Angebot, das sie stellen. Das heißt, entweder ich befriste dieses Angebot und sage, ich bin an mein Angebot jetzt gebunden für eine Woche oder bis zum so und so vielten. Wenn man nichts vereinbart, dann geht man an sich davon aus, dass es so eine übliche Frist von 14 Tagen gibt, in der ich gebunden bin. Das heißt, ich muss aber auch vorsichtig sein, dass ich nicht in dieser Zeit mehrere Mietangebote abgibt, weil es könnte ja sein, dass mehrere Vermieter mein Angebot annehmen und das ist verbindlich. Ja, also das heißt, ich muss schon taktieren und kann nicht einfach in jede Wohnung reinmarschieren bei einer Besichtigung und sagen, da stelle ich ein Angebot, da stelle ich ein Angebot, da stelle ich ein Angebot, sondern ich muss mir das schon gut überlegen und muss wahrscheinlich auch Besichtigungen so timen oder mir eben meine Fristen so timen oder auch explizit Fristen reinschreiben, dass ich dann nicht in irgendeine Bedrängnis komme, weil der Vermieter tatsächlich, solange ich dieses Angebot stelle, wählen kann und mich tatsächlich auswählen kann.
0: Also bitte Vorsicht beim Mietangebot. Wir machen eine kurze Pause. Musik, wir sind gleich wieder für Sie da.

0: Willkommen zurück bei Verwohnen, der Radioshow der Mietervereinigung. Wir sprechen heute übers Einziehen und alles, was Mieterinnen und Mieter darüber wissen sollten. Wir haben vor der Musikpause gesprochen über das Mietangebot, und beim Mietangebot sind ja noch weitere Dinge zu beachten. Was ist denn in so einem Mietangebot überhaupt enthalten?
1: Im Mietangebot sollten die wesentlichen Vertragsinhalte des Mietvertrages auch schon enthalten sein, nämlich miete ich befristet, unbefristet, wer ist mein Gegenüber, also wer ist mein Vermieter, meine Vermieterin, und der Mietzins, wie gesagt, wäre eben sinnvoll, wenn da schon eine Aufschlüsselung natürlich vorhanden ist, damit für den zukünftigen Mieter, Mieterin klar ist, was entfällt auf welche Punkte, also eben auf den Hauptmietzins, auf die Betriebskosten. Und diese Parameter sollten dann in den zukünftigen oder zu erstellenden Mietvertrag natürlich genauso übernommen werden. Also es sollte hier keine Abweichungen geben. Das heißt, wenn ich ein Mietangebot stelle mit diesen Anforderungen oder mit diesen Punkten, die inkludiert sind, dann sollte der Mietvertrag, der dann in weiterer Folge unterzeichnet wird, natürlich übereinstimmen in diesen Punkten.
0: Das heißt, der Mietvertrag sollte mit dem Mietangebot übereinstimmen. Ich kann aber trotzdem den Mietvertrag dann, wenn ich den in Händen habe, muss ich den nicht sofort unterschreiben, sondern habe noch Zeit, den überprüfen zu lassen, oder?
1: Üblicherweise werde ich einen Entwurf im Vorfeld bekommen, den ich natürlich auch überprüfen lassen kann. Allerdings, wenn das jetzt irgendwelche Vertragsklauseln sind oder ich sage mal so, wenn die wesentlichen Punkte übereinstimmen, dann werde ich das Angebot, habe ich ja gestellt, der Vermieter hat es angenommen, das ist ja auch eine Art Vorvertrag, dann wird der Mietvertrag wohl zustande kommen in der Form, eben außer es gibt grobe Abweichungen. Aber natürlich kann ich ihn überprüfen lassen, und wenn irgendwelche Klauseln nicht zulässig sind, dann wird man da mit dem Vermieter, mit der Vermieterin nochmal Rücksprache halten, beziehungsweise kommen diese Klauseln unter Umständen ja dann gar nicht zum Tragen, wenn sie unzulässig sind. Deswegen empfiehlt es sich, immer den Mietvertrag vorab überprüfen zu lassen.
0: Den Mietvertrag, den können Sie zum Beispiel bei der Mietervereinigung überprüfen lassen, und die Antworten auf unsere Fragen heute, die hat Nina Schönwiese, Mietrechtsexpertin der Mietervereinigung Wien. Der Mietvertrag, der ist unterschrieben. Ich kann in die Wohnung einziehen, irgendwann mit einem beliebigen Datum. Wann zahle ich die Kaution?
1: Ja, die Kaution ist an sich erst zu bezahlen, wenn der Mietvertrag unterschrieben ist. Und üblicherweise wird es überwiesen. Ich meine, es steht in vielen Mietverträgen noch Barkaution drinnen, aber ich kriege in der Praxis relativ selten mit, dass die Leute wirklich mit einem Bargeld dann in die Hausverwaltung fahren und das dort in Bar übergeben, sondern das wird im Normalfall dann an die Hausverwaltung überwiesen. Es vorab zu überweisen, kann vielleicht passieren hin und wieder, ist aber an sich eher unüblich, weil man ja da tatsächlich den Mietvertrag noch nicht unterschrieben hat. Um da irgendwelche Streitigkeiten zu vermeiden, würde ich an sich die Kaution an sich erst überweisen, wenn ich den Mietvertrag unterfertigt habe. Oh.

0: schön, dass Sie dabei sind. Zurück bei Fair Wohnen, der Radioshow der Mietervereinigung. Bei uns geht es heute ums Einziehen. Und wir haben zuvor über den Mietvertrag und über die Kaution gesprochen. Jetzt geht es bei uns darum, welche weiteren Kosten da auf eine Mieterin, auf einen Mieter zukommen können. Wenn ich eine Wohnung anmiete, zum Beispiel, habe ich mit dem Makler zu tun und der Makler verlangt von mir eine Provision. Gibt es das noch? Ist das rechtens?
1: Eine Provision. Ja, grundsätzlich gibt es die Provision natürlich immer noch, aber die zahlt grundsätzlich derjenige, der den Makler beauftragt. Das ist das Erstauftraggeberprinzip. Das ist im Normalfall der Vermieter, die Vermieterin und nicht der Mieter, nicht der Wohnungssuchende. Das heißt, das hat sich jetzt mit Juli 2023 geändert, dass das eben an sich nicht mehr von den Wohnungssuchenden zu bezahlen ist. Es sei denn, Sie haben den Makler selber beauftragt mit einem Suchauftrag für eine Mietwohnung. Dann könnte das so sein, aber ansonsten wäre das an sich Sache des Vermieters, der Vermieterin, die Provision zu bezahlen.
0: Das heißt, im Normalfall zahle ich als Mieterin oder Mieter, wenn ich den Makler nicht selber beauftragt habe, nichts für den Makler.
1: Nicht mehr, nein.
0: Dann eine weitere Frage ist, wenn ich den Mietvertrag bekomme, dann gibt es oft so Konstruktionen oder ist auch im Mietvertrag sogar vermerkt, dass dafür eine Gebühr fällig wird und zwar oft auch in dreistelliger Höhe. Ist das rechtens? Muss ich eine Gebühr für die Erstellung vom Mietvertrag bezahlen?
1: Das sind zwei verschiedene Paar Schuhe. Es gibt einerseits die Vergebührung des Mietvertrages und andererseits die Errichtungskosten des Mietvertrages. Die Vergebührung gibt es an sich für die Wohnungsmietverträge seit 2017 auch nicht mehr. Für Geschäftsräume ist sie immer noch üblich, aber für Wohnungsmieten nicht mehr. Also das heißt, die klassische Vergebührung, die ich beim Finanzamt abzuführen habe, die gibt es nicht mehr. Die Errichtungskosten, die du angesprochen hast, das ist immer wieder so ein Konstrukt, dass Mieter, Mieterinnen eben Vertragserrichtungsgebühren zu bezahlen haben, das ist an sich auch nicht zulässig und die kann man auch zurückfordern. Das sind manchmal Beträge von 150 Euro, 250 Euro. Das ist Sache des Vermieters, der Vermieterin, für diese Kosten aufzukommen, weil die Erstellung des Mietvertrages ja nicht in die Sphäre des Mieters, der Mieterin fällt, sondern ja eigentlich in die Sphäre des Vermieters, der Vermieterin fällt und deswegen auch von denen zu bezahlen wäre. Also wenn man irgendwelche Kosten in dieser Höhe bezahlt, hat man an sich die Möglichkeit, das innerhalb von 10 Jahren zurückzufordern. Da gibt es eine Verjährungsfrist von 10 Jahren.
0: Antworten auf unsere Fragen heute, die kommen von Mietrechtsexpertin Nina Schönwiese von der Mietervereinigung Wien. Wir gehen in eine kurze Musikpause, aber wir kommen danach umso stärker wieder zurück und zwar mit allen Themen, die beim Auszug, beim Ende des Mietverhältnisses zu beachten sind. Bis

0: Willkommen zurück bei Fair Wohnen, der Radioshow der Mietervereinigung. Im ersten Teil unserer Sendung haben wir über den Einzug gesprochen und im jetzigen zweiten Teil geht es bei uns um den Auszug, also um das Ende des Mietverhältnisses. Gehen wir noch einmal gemeinsam durch, was man als Mieterin oder Mieter wissen sollte, wenn man auszieht. Zu Gast bei uns in der Sendung ist Mietrechtsexpertin Nina Schönwiese von der Mietervereinigung Wien. Sie hat Antworten auf alle unsere Fragen und unsere erste Frage in dem Zusammenhang ist, wann endet mein Mietvertrag?
1: Das hängt natürlich davon ab, ob du einen unbefristeten oder befristeten Mietvertrag hast. Wenn ein befristeter Mietvertrag abgeschlossen wurde, steht das Enddatum idealerweise sogar im Mietvertrag drinnen. Wir erleben immer wieder in der Beratung, dass Mieter, Mieterinnen das gar nicht so am Schirm haben, dass sie einen befristeten Mietvertrag abgeschlossen haben, dass der endet, dass man sich da natürlich auch vielleicht ein halbes Jahr vorher drum kümmern sollte, dass der auch verlängert wird. Die sind dann manchmal wirklich fast irritiert, dass da jetzt keiner sich bei Ihnen gemeldet hat, dass das Mietverhältnis jetzt eigentlich in 2 Monaten vorbei ist und Sie eigentlich überhaupt keine andere Wohnmöglichkeit oder sich nach keiner anderen Wohnmöglichkeit umgesehen haben. Also es ist schon immer wichtig, dass man sein Vertragsverhältnis natürlich auch kennt und weiß, wann das endet und sich auch, wie gesagt, zeitnah dem Ende hin entweder mit dem Vermieter, mit der Vermieterin in Verbindung setzt, ob hier eine Verlängerung möglich ist oder gewünscht wird von beiden Seiten. Beziehungsweise natürlich auch einem klar ist, der endet zu diesem Zeitpunkt und der endet dann auch wirklich. Also das ist nicht ein, es endet am 31. August und ich ziehe Ende Oktober aus, sondern der endet am 31. August und dann wird auch damit gerechnet, dass ich am 31. August da draußen bin mit Sack und Pack. Das heißt, wenn der Vermieter, die Vermieterin, die Hausverwaltung nicht an mich herantritt, macht es auch durchaus Sinn, dass ich aktiv schreibe, ja, mein Mietverhältnis endet ja dann und dann, machen wir unseren Rückstellungstermin aus. Wenn ich ein unbefristetes Mietverhältnis habe, ist die Geschichte natürlich anders, weil ich frei entscheiden kann, wann es endet, weil ich natürlich kündigen kann. Und dann muss ich in den Mietvertrag reinschauen, welche Vereinbarungen habe ich zur Kündigung getroffen. Habe ich eine einmonatige Kündigungsfrist? Habe ich eine 3-monatige Kündigungsfrist? Darf ich immer nur zum Quartalsende kündigen mit Einhaltung einer 3-monatigen Kündigungsfrist? Das kann meine Fristen natürlich deutlich verlängern. Und gerade wenn ich vielleicht etwas anderes in Aussicht habe, muss ich natürlich auch kalkulieren, wie lang zahle ich dort noch Miete und ab wann zahle ich dort schon Miete, weil ich habe dann eine Doppelbelastung. Und wenn ich jetzt zum Beispiel zum Quartalsende nur kündigen kann und ich bin gerade im Jänner und kann erst Ende März kündigen und habe dann noch eine 3-monatige Kündigungsfrist, dann ist das recht lang und möchte aber vielleicht schon im Februar eine andere Wohnung anmieten. Also da muss man schon ein bisschen auf die Vereinbarung im Mietvertrag Acht geben. Es gibt natürlich auch die Möglichkeit, dass ich mit dem Vermieter eine individuelle Lösung treffe und sage, wie schaut's aus, ich tät gern raus, der sagt, das passt mir gut und wir lösen es einvernehmlich auf. Aber wenn das nicht funktioniert, muss man sich natürlich an das halten, was im Mietvertrag vereinbart wurde. Es kann natürlich auch passieren, dass mir der Vermieter kündigt aus irgendeinem Grund, weil er vielleicht einen Eigenbedarf anmeldet, weil ich vielleicht einen Kündigungsgrund gesetzt habe. Und dann muss der Vermieter mir allerdings gerichtlich kündigen. Also wenn Sie nur einen Brief bekommen, wo steht, du bitte zieh aus nächsten Monat, weil ich möchte das Mietverhältnis nicht fortsetzen, dann müssen Sie grundsätzlich nicht auf das eingehen. Ich würde trotzdem natürlich immer einen rechtlichen Beistand zu Rate ziehen, mich beraten lassen, aber grundsätzlich ein eingeschriebener Brief vom Vermieter hat an sich jetzt keine Wirkung. Er muss mir schon gerichtlich kündigen. Ich wiederum habe als Mieter die Möglichkeit, einen eingeschriebenen Brief an den Vermieter zu schicken und so meine Kündigung ihm mitzuteilen. Ich muss es nicht gerichtlich machen. Aber auch hier, oft steht im Mietvertrag drinnen eben bis zum Monatsende. Das heißt, ich muss gewährleisten, dass der Vermieter, die Vermieterin meine Kündigung tatsächlich auch in der Hand hat. Und das heißt, idealerweise mache ich es mit eingeschriebenem Brief. Wenn es eine Hausverwaltung gibt, rate ich den Mietern und Mieterinnen auch immer, gehen Sie hin, lassen Sie sich die Kündigung abstempeln, damit sie was in der Hand haben. Ja, also es ist einfach immer gut, ein E-Mail zu schreiben, ist zu wenig meines Erachtens nach, auch wenn man die Kündigung angehängt hat und unterschrieben als PDF. Wenn man eine Rückmeldung sofort kriegt, dann ist gut und schön, aber ansonsten würde ich immer den sicheren Weg wählen. Nicht, das heißt, die haben wir niemals erhalten, die Kündigung, und dann verschiebt sich die Kündigung halt auch nach hinten, also die Frist.

0: Sie hören Wer wohnen, die Radioshow der Mietervereinigung auf Radio Orange. Wir sprechen heute über die Rückgabe einer Wohnung und über die Rückstellung einer Wohnung. Wie können das Mieterinnen und Mieter bewerkstelligen? Worauf müssen sie achten? Zu Gast bei uns im Studio ist Nina Schönwiese, Mietrechtsexpertin der Mietervereinigung Wien, und sie hat Antworten auf alle unsere Fragen. Und eine dieser Fragen ist: Wie muss ich denn jetzt, wenn ich gekündigt habe oder gekündigt worden bin und einen Termin habe, wo ich die Wohnung zurückgeben muss, diese Wohnung zurückstellen?
1: Es empfiehlt sich immer, die Wohnung besenrein zurückzustellen. Das heißt, man muss die jetzt nicht blitzeblank putzen, aber es sollte schon ordentlich sein. Man sollte natürlich alle seine Fahrnisse geräumt haben von der Wohnung, also jetzt nicht irgendwelche Kästen, Schränke etc. drinnen stehen haben. Wir empfehlen grundsätzlich auch immer, jemanden mitzunehmen als Beistand, weil man ist einfach oft ein bisschen nervös in der Situation. Man möchte es schnell hinter sich bringen. Man achtet nicht auf gewisse Dinge. Und es empfiehlt sich einfach immer, dass dann auch vielleicht ein weiteres Augenpaar dabei ist, das einem zur Seite steht. Idealerweise sollte es jetzt nicht Mama oder Papa sein, sondern vielleicht irgendein bekannter Freund etc. Und dann macht es Sinn, vielleicht irgendeine Art Checkliste dabei zu haben und die wesentlichen Punkte durchzugehen, auch wie schon damals bei Anmietung, Funktionalität zu testen. Ich rate den Mietern und Mieterinnen immer, wenn es um Kratzer irgendwo geht, an den Wänden, an den Böden etc., einen Vergleichsgegenstand daneben zu legen, einen Stift oder irgendwas, damit man, wenn ich einen Kratzer auf meinem Boden auf einem Foto sehe, kann ich nicht beurteilen, ist der groß, ist der klein, wenn ich den niemals selber in der Wohnung war. Wenn ich einen Kugelschreiber daneben lege, dann sehe ich, ist das ein kleiner Kratzer, ist das ein großer Kratzer. Es empfiehlt sich natürlich die Rückstellung bei Tageslicht, damit einfach auch hier nicht irgendwie die Beleuchtung dann vielleicht ein Problem ist. Und eben diese Checkliste anzufertigen, die idealerweise natürlich von beiden Parteien dann auch unterfertigt wird. Wenn da irgendwas festgehalten ist, womit ich nicht einverstanden bin oder wo ich der Meinung bin, das passt so nicht, dann muss ich das festhalten oder sollte ich das in irgendeiner Form seitlich vermerken, meine Unterschrift drunter setzen, nicht einfach stur ein Schriftstück unterschreiben, ohne es mir anzusehen und idealerweise auch ein Foto davon machen. Es ist nicht so, dass ich diesen Ausdruck immer übermittelt bekomme. Wir hören immer wieder in der Beratung, dass ein Rückgabeprotokoll erstellt wurde, der Mieter, die Mieterin es aber nicht erhalten hat. Und das ist schwierig, weil ich kann mich dann nicht auf ein Rückgabeprotokoll berufen, wenn ich es nicht habe.
0: Dazu eine Frage, ist dieses Rückgabeprotokoll denn so entscheidend?
1: Jein, es ist halt gut für die Beweisbarkeit, wenn ich tatsächlich meine Kaution nicht bekommen sollte, dann habe ich halt nichts in der Hand, wenn ich dieses Rückgabeprotokoll nicht habe. Wenn ich da aber ein Protokoll habe, auf dem alles Mögliche vermerkt wurde, auch von meiner Seite, das unterzeichnet wurde von beiden Parteien, dann habe ich einfach einen Beweis in der Hand, dass ich bei der Rückstellung vermerkt habe, dass das nicht in Ordnung war und die Gegenseite hat das auch unterzeichnet. Oder ich habe festgehalten, dass das nicht in Ordnung ist. Deswegen, wie gesagt, unbedingt ein Foto vom Protokoll auch machen, eine Person als Zeugen mitnehmen und Fotos von den kritischen Stellen machen und eben einen Vergleichsgegenstand daneben legen. Das wäre jetzt das, was mir ad hoc einfallen würde, was ich bei einer Rückstellung immer machen würde. Und ganz wichtig, eben nicht pauschal etwas unterschreiben. Es finden sich immer Verzichtserklärungen in diesen Rückstellungen, in diesen Rückstellungsprotokollen. Da steht dann zwar drinnen, ich habe keinerlei weiteren Ansprüche an den Vermieter, die Vermieterin außer der Kaution. Das ist gefährlich, weil wenn ich so einen Verzicht unterschreibe, dann nehme ich mir unter Umständen die Chance auf ein Mietzinsüberprüfungsverfahren, auf ein Betriebskostenüberprüfungsverfahren. Das zieht einfach weitere rechtliche Konsequenzen nach sich, wenn ich sowas unterschreibe. Deswegen so einen Verzicht entweder bitte gar nicht unterschreiben oder durchstreichen, wenn er im Rückstellungsprotokoll irgendwo vermerkt ist. Deswegen auch hier die zweite Person ganz wichtig, weil die manchmal einfach ein bisschen einen außenstehenden, kühleren Kopf hat und da ein bisschen anleiten kann oder ein bisschen einem eben zur Seite stehen kann.
0: Das heißt, ich habe als Mieterin oder Mieter auch das Recht zu sagen, diesen Passus streichen wir raus und den unterschreibe ich so nicht.
1: Ja, definitiv, weil es ist gesetzlich das Rückstellungsprotokoll gar nicht vorgesehen. Es ist zum Beweiszweck dienlich und super, wenn man es hat. aber es ist nicht gesetzlich vorgesehen, dass eines erstellt werden muss und dementsprechend muss ich dieses Schriftstück auch nicht unterschreiben. Und wenn da was drinnen steht, womit ich nicht einverstanden bin, dann erst recht nicht.
0: Kann mir der Vermieter, die Vermieterin das davon abhängig machen, dass er sagt, ja, ich zahle Ihnen die Kaution nicht zurück, wenn Sie das nicht unterschreiben, das Rückgabeprotokoll?
1: Also wenn Sie als Mieter oder Mieterin bei der Rückstellung sind und der Vermieter legt Ihnen ein

0: wird es aber 4 bis 6, 8 Wochen dauern, sage ich einmal, bis ich die Kaution bekomme. Wir raten das den Mietern und Mieterinnen bei uns in der Beratung auch immer. Der kommt und sagt, ich habe die Wohnung vor 2 Tagen zurückgestellt, wann kriege ich meine Kaution? Dann sage ich an sich immer, warten Sie jetzt einmal 4 bis 6 Wochen zu. Und wenn dann nichts kommt, oder vielleicht kommt zwischenzeitlich auch eine Abrechnung, mit der Sie aber nicht einverstanden sind, dann kann man grundsätzlich die Kaution auch behördlich über die Schlichtungsstelle zurückfordern.
1: Wir machen weiter mit Musik und wir kommen zum dritten Teil nach der Musikpause unserer Sendung. Und zwar geht es da um die Fragen, die Sie als Hörerin oder Hörer uns gestellt haben und die wir selbstverständlich auch beantworten. Wenn Sie eine Frage zu diesem Thema, zu einem anderen Thema haben, dann schicken Sie uns Ihre Frage an frage@mietervereinigung.at und wir werden Ihre Frage in der nächsten Sendung beantworten.

0: Sie hören Fair Wohnen, die Radioschau der Mietervereinigung, und wir sind im dritten Teil unserer Sendung angelangt, und im dritten Teil geht es um Ihre Fragen, die Sie uns geschickt haben. Wenn Sie eine Frage haben, dann schicken Sie uns diese an frage@mietervereinigung.at und wir werden Ihre Frage in der nächsten Sendung beantworten. In dieser Sendung, da ist bei uns zu Gast Nina Schönwiese von der Mietervereinigung Wien. Sie ist Mietrechtsexpertin und sie hat die Antworten auf alle Ihre Fragen. Und die erste Frage, die kommt von Birgit aus Wien. In meiner neu angemieteten Wohnung, fragt sie, ist der Raffstore kaputt? Wer ist für die Reparatur zuständig, ich oder der Vermieter?
1: Da die Wohnung neu angemietet ist, gehe ich davon aus, dass der Raffstore schon vorhanden war und seitens des Vermieters oder der Vermieterin zur Verfügung gestellt wurde und außenliegend ist. Und somit sehe ich hier eigentlich die Reparatur beim Vermieter und nicht bei der Birgit.
0: Die nächste Frage kommt von Biljana, auch aus Wien. Ihr ist der Wohnungsschlüssel abgebrochen, schreibt sie. Und sie hat damals mit Zustimmung

0: der Hausverwaltung einen Schlüssel nachmachen lassen. Und bei der Rückstellung der Wohnung hat die Hausverwaltung nun auf diesem abgebrochenen Schlüssel bestanden. Den hat sie allerdings damals weggeworfen. Können hier wirklich noch Kosten auf die Bilianer zukommen?
1: Ich würde grundsätzlich sagen, nein, weil ich meine, der Schlüssel war kaputt, war abgebrochen. Sie hat es gemeldet. Sie hat der Hausverwaltung mit Zustimmung der Hausverwaltung einen neuen Schlüssel machen lassen. Sie hat also praktisch eine vollständige Garnitur an Schlüsseln auch zurückgestellt. Und wenn ihr nicht seitens der Hausverwaltung damals mitgeteilt wurde, dass dieser abgebrochene Schlüssel ebenfalls bei der Rückstellung zurückgegeben werden muss, hätte ich jetzt tatsächlich, wüsste ich jetzt nicht, warum ich diesen Schlüssel aufbewahren sollte. Er ist ja oder sollte meines Erachtens nach ja tatsächlich nicht mehr zu verwenden sein und auch keinen Nutzen mehr für irgendwen haben. Und dementsprechend würde ich meinen, nein, da können eigentlich keine weiteren Kosten mehr auf Sie zukommen, weil, wie gesagt, das ist ja alles in Absprache auch mit der Hausverwaltung damals passiert.
0: Die nächste Frage kommt von Erich aus Niederösterreich. Wir wohnen in einer privaten Dachgeschosswohnung, schreibt er, und im Vorjahr wurde die Heizung erneuert und die Klimaanlage eingebaut. Für die Nutzung der Klimaanlage wurde nun seine Miete erhöht um 80 Euro im Monat. Allerdings steht dazu nichts im Mietvertrag. Ist das rechtlich so in Ordnung?
1: Wenn dazu nichts im Mietvertrag steht, würde ich es eher als kritisch sehen, weil mir ja damit nachträglich eine Mieterhöhung aufs Auge gedrückt wird, mit der ich ja nicht rechnen musste und rechnen konnte. Es kann natürlich jetzt sein, dass der Erich ein Interesse daran hat, diese Klimaanlage sehr wohl zu nutzen und ihm das auch zugutekommt und er sagt, ja, das ist es mir wert, dann kann man hier natürlich eine Vereinbarung treffen diesbezüglich, aber einseitig vom Vermieter hier die Kosten zu erhöhen, geht meines Erachtens nach nicht. Was, glaube ich, schon möglich sein wird oder möglich sein kann, ist, dass der Vermieter natürlich sagt, wenn du das nicht bezahlst, dann darfst du es auch nicht nutzen, weil das einer Vereinbarung bedarf, aber eben einer Vereinbarung und nicht einer einseitigen Oktroyierung dieser Kosten.
0: Die nächste Frage, die stellen wir oft und gern, nämlich welche Musiknummer sollen wir heute für dich spielen, Nina?
1: Ja, ich würde gern hören von Kraftklub Kippenautomat.

0: Willkommen zurück bei Verwohnen, der Radioshow der Mietervereinigung. Und ich bin mir nicht sicher, ob Sie es hören, aber da draußen ist die übliche Sommerbaustelle rund ums Radiostudio. Wenn Sie es hören, dann bitten wir an dieser Stelle um Verzeihung. Wir versuchen trotzdem, die Sendung bestmöglich für Sie zu gestalten und dann auch tonmäßig rüberzubringen. Wir sind im dritten Teil unserer Sendung und wir sind bei den Fragen unserer Hörerinnen und Hörer. Wenn Sie eine Frage haben, dann bitte schicken Sie diese an frage@mietervereinigung.at und wir werden Ihre Frage in der nächsten Sendung beantworten. Die nächste Frage kommt von Tara aus Salzburg. Sie schreibt, ich habe ein Zimmer in einer WG angemietet, also in einer Wohngemeinschaft, weil sie in Wien studiert hat. Nun studiere ich in Salzburg und obwohl ich nur ein paar Monate in dieser WG gelebt habe, will die Vermieterin nun nachträglich Geld von mir, und zwar für den Mehrverbrauch von Strom. Angeblich sind in 8 Monaten mehr als 2.500 Euro an Mehrkosten entstanden, die nun auf alle Mitbewohnerinnen aufgeteilt werden. Strom war aber, schreibt sie, laut Mietvertrag in den Betriebskosten enthalten. Was kann sie denn da tun?
1: Ja, ich meine, das ist eine sehr interessante Frage, weil 2500 Euro natürlich ein enorm hoher Betrag sind, der da an Mehrkosten entstanden sein soll. Und sie auch schreibt, dass die Betriebskosten oder dass der Strom laut Mietvertrag in den Betriebskosten enthalten war. Man wird sich hier definitiv mal den Mietvertrag im Detail anschauen müssen, wie das konkret ausformuliert war und natürlich auch, welche Art von Mietverhältnis das war, im Sinne von, ob ich im Altbau oder im Neubau die Wohnung angemietet habe. Weil im Altbau ist es ja an sich so, dass die Betriebskostenabrechnung eben einmal jährlich gelegt wird, wobei Strom vom Betriebskostenkatalog nicht umfasst ist, also wie das konkret hier formuliert ist und auf die Mieterinnen zu überwälzen ist, frage ich mich tatsächlich, und der Betrag der Höhe nach erscheint mir auch wirklich absurd hoch. Das heißt, ich tue mir da jetzt tatsächlich schwer, eine konkrete Antwort zu geben, ohne den Vertrag zu kennen, und würde sagen, da muss man wirklich sich die Ausgestaltung des Vertrages konkret ansehen.
0: Die letzte Frage für heute, die kommt von Wilhelm und er wohnt ebenfalls in Wien. Er will wissen, wir hatten in unserer Wohnung eine Generalsanierung und mussten für 2 Wochen aus der Wohnung ausziehen und uns eine Ersatzbleibe suchen. Aufgrund der Vorbereitungen und so weiter, der notwendigen Putzarbeiten, war die Wohnung für uns für 15 Tage nicht bewohnbar. Und er will den Mietzins jetzt für diese Zeit um 100% mindern, da die Wohnung nicht benutzbar war. Der Vermieter gesteht aber nur ein paar Tage, nämlich jene 10 Tage, während der tatsächlich in der Wohnung gearbeitet wurde, zu. Für die 5 Tage bietet er 10% Mietzinsminderung an. Wie sehen Sie die Sache, will Wilhelm wissen?
1: Also die 100% für die Dauer der tatsächlich nicht nutzbaren der Wohnung, wenn das jetzt diese 10 Tage waren, sehe ich grundsätzlich auch so, wenn da drinnen gearbeitet wurde und von Wilhelm die Wohnung in der Zeit nicht genutzt werden konnte. Die Frage ist halt, ob die Wohnung in diesen Tagen vorher für die Vorbereitungen und nachher für das Putzen tatsächlich zu 100% nicht nutzbar war. Weil man war ja offenbar dort, man hat geputzt, vielleicht hat man auch dort schon wieder sehr wohl schlafen können. Dann werden es wohl keine 100% gewesen sein, weil die 100% wirklich nur dann zustehen, wenn ich wirklich nicht drinnen wohnen kann. 10% erscheint mir doch ein bisschen wenig. Allerdings müsste man es tatsächlich Einzelfall Entscheidung durchstreiten, wenn es hier zu keiner Einigung kommt zwischen Wilhelm und seinem Vermieter, seiner Vermieterin, dann müsste er einen Antrag auf Mietzinsminderung stellen und müsste das theoretisch gerichtlich durchfechten, wie viel ihm da tatsächlich für diese anderen Tage vorher und nachher zustehen würde. Für die Putzarbeiten an sich würde ich dem Wilhelm empfehlen, dass er da die Stunden auch irgendwie vermerkt, wie viel Zeit er da investiert hat, weil da gibt es auch die Möglichkeit, einen Ersatz dafür zu fordern. Das ist aber losgelöst von der Mietzinsminderung. Aber gibt es auch eine Möglichkeit, diese Arbeit sozusagen sich vergüten zu lassen?
0: Das war die 23. Ausgabe unserer Verwohnen-Radioshow der Mietervereinigung. Ich darf im Namen des gesamten Teams bei Ihnen fürs Zuhören danken und danke selbstverständlich auch an unsere Expertin Nina Schönwiese im Studio.
1: Danke auch.
0: 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Wir wünschen Ihnen eine gute Zeit und wir freuen uns, wenn Sie das nächste Mal wieder mit dabei sind.

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Willkommen zum dritten Teil der Sommerserie Frankreich mit Musik aus Robert Enricos Film Abschied in der Nacht mit Philippe Norrier und Romy Schneider von 1975.

Le Vieux Fusil, das alte Gewehr oder Abschied in der Nacht von Robert Enrico, ausgezeichnet 1976 mit dem César für die Filmmusik von François de Robet. Dieser konnte den Preis nicht mehr selbst entgegennehmen, denn de Robet war einige Monate zuvor bei einem Tauchunfall, 36-jährig, verstorben. Zahlreiche Künstler der folgenden Generationen inspirierten sich an de Robets verspielten Melodien und dessen musikalischer Vielseitigkeit.

Alice Levy und Alexandre Châtelard covern Dérobés Stück L'Ermi von 1969. Der Gesang im Original kommt als Lautmalerei ohne Text aus. Zu hören ist das Stück ganz am Schluss dieser Sendung. Davor eine ebenso textlose Nummer namens A vous de jour, Milord, aus der gleichnamigen Agentenserie von 1974. Zunächst aber davon die Interpretation des Themas von der französischen Rockband Martine Circus, A vous de jour, Milord.

François de Robé komponierte auch die Musik zu Serge Korbers Film »Alles tanzt nach meiner Pfeife«, der 1970 Premiere hatte. Louis de Funès spielt darin den vielbeschäftigten Monseigneur Balduin. Er ist der Manager einer Tanzgruppe und zugleich dessen Regisseur, Choreograf und der Musikverantwortliche in einer Person. Bei den Musikproben, der deutsche Filmtitel deutet es an, hat alles nach Monseigneur Balduins Pfeife zu tanzen. Zunächst wird am Orchester gearbeitet. Er leitet zuerst den Schlagzeuger an. Dann deutet er den Herren an der Gitarre den Takt. Es folgt Violine und Fagott, der Kontrabass immer etwas hinten nach, für Monseigneur Balduin nichts Neues. Die nächste Station ist das Klavier.

0: Auch den Mann am Synthesizer gibt er den Takt vor. Die beiden stehen voreinander und schauen sich konzentriert an. Sie bewegen den Kopf auf, ab, auf, ab, auf, ab, auf und ab, auf und ab. Schließlich geht's an die Choreografie mit den geschwätzigen Tänzerinnen.
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François de Roubaix wurde am 3. April 1939, wenige Wochen vor Ausbruch des Zweiten Weltkriegs, geboren. Sein Vater war ein Filmproduzent, seine Mutter Malerin und Karikaturistin. François' Lieblingsfach als Schüler war Zeichnen. Die Leidenschaft für die Musik begann sich zu entwickeln, als ihm seine Großmutter eine Mundharmonika geschenkt hat. Für den Jugendlichen der damaligen Zeit war der Jazz das musikalische Ausdrucksmittel der Stunde. François verbrachte seine Freizeit in der großen Familienwohnung in Paris und dort organisierte er Jam-Sessions und lud seine Freunde dazu ein. Man probierte sich aus, auch für andere Aktionen wie Scheininterviews, improvisierte Messen, Radio, Abenteuerserien, Bildromane mit Fotos, Konzertbesuche. Irgendwann wurde aus der Wohnung ein Heimstudio.

Regisseur Robert Enrico war der Ausgangspunkt von Dérobés Karriere als Filmkomponist. Zunächst für Kurzfilme und Werbespots, Dokumentationen und schließlich Langfilme. Bald begleiteten seine Musikthemen die Superstars des französischen Kinos der 1960er Jahre. Alain Delon brachte Dérobés mit Regisseur Jean-Pierre Melville für die Produktion von Le Samouraï zusammen. Im Gegenzug sang Delon auf dem Soundtrack zu Enricos Film Die Abenteurer.

Alain Delon singt Laetitia aus Robert Enricos Die Abenteurer. Motion Picture Soundtrack, Sommerserie Frankreich mit Musik von François de Robet. Sehr bekannt ist dessen Musik zum Film Die letzte Adresse von José Giovanni. Das Polizistenduo Marlène Jobert und Lino Ventura auf Recherche, auf der Suche nach einem Zeugen im Paris der 1970er Jahre.

Ebenso vom Team Giovanni de Robet Las Communes, der Mann aus Marseille, mit Jean-Paul Belmondo und Claudia Cardinale.

Stereo B's zweite Leidenschaft neben der Musik war das Meer. Um seinem intensiven Arbeitstempo zu entfliehen, widmete er sich gerne dem Tauchsport. In Begleitung seiner Freunde entdeckte er die Meere und Ozeane der Welt. Er brachte viele Fotos von seinen Reisen mit und hatte die Idee, ein Buch über das Nachttauchen zu veröffentlichen. Als er diese Fotoserie auf den Kanarischen Inseln fertigstellen wollte, kam er am 20. November 1975 in einer Unterwasserhöhle ums Leben.

Freund und Schauspieler Pierre Richard erinnerte sich in einem Interview über den tragischen Unfallhergang. Man hat auf ein Sicherheitsseil verzichtet, weil ein einheimischer Taucher meinte, die Höhle auswendig zu kennen. Durch den aufgewirbelten Staub aber haben die Taucher die Orientierung verloren. Richard erinnerte sich auch, dass er danach lange Zeit keine Jazzmusik mehr hören mochte.

zum Ende dieser Sommerserie die beiden angekündigten Originalversionen von A vous de jour, milord, gefolgt von Les Amis. Adieu.

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4: Herzlich willkommen zu den akustischen Produktionen der Lehrveranstaltung Radio Orange Audio Lab an der Universität Wien. In diesem Seminar haben sich Studierende mit der Bedeutung von Community Radios in verschiedenen Teilen der Welt beschäftigt. In 5 Beiträgen gehen sie der Frage nach, welche Rolle diese Sender für ihre Community spielen, wie sie organisiert sind und welche gesellschaftliche Wirkung sie entfalten. Mein Name ist Mischa Händel. Gemeinsam mit Mayada Hadaya, Margit Wolfsberger und Uli Weiß habe ich dieses Seminar geleitet. Die Beiträge führen in 3 Teilen nach Ungarn, Italien, Senegal, in die USA und nach Mexiko und zeigen, wie unterschiedlich Community Radio gelebt wird und welche Themen die Menschen vor Ort bewegen.
5: I think my biggest takeaway is that very strong community organization can get things that we are made to believe that are not possible.
6: La dignidad rebelde que se hace escuchar.

0: Wir schreiben das Jahr 1994. Im mexikanischen Dschungel von Chiapas erhebt sich die zapatistische Armee der nationalen Befreiung. Es ist ein Aufstand der Indigenen, gegen Hunger, gegen Rassismus, gegen das Vergessenwerden. Es ist ein Kampf gegen die schrittweise Auslöschung einer ganzen Gesellschaft. Doch neben der Politik, dem Militär und der Polizei haben die Zapatistas einen weiteren mächtigen Feind, die Medien. Sie mobilisieren gegen die Proteste, verbreiten Unwahrheiten und schweigen zur Repression und Polizeigewalt.
1: Statt dies hinzunehmen, machen Indigenen etwas Revolutionäres. Sie kreieren ihre eigenen Informationskanäle und kämpfen zurück. Die Früchte dieses Kampfes existieren immer noch. In Chiapas gibt es über 150 Community-Radios. Es sind keine normalen Sender, sondern lebendige Organe der Gemeinschaft. Die Radiowellen, die sich ihren Weg durch die mexikanische Hochlandschaft bahnen, übertragen nicht nur Musik, hier werden seit Jahren indigene Sprachen verteidigt, Alternativen gelebt und das Wir über das Ich gestellt.
0: Mein Name ist Leona Ugrisek.
1: Ich heiße Philly Kaufmann. Willkommen zu unserem Beitrag Die Welt der vielen Welten, indigene Bewegungen und Radios in Chiapas.

0: Wir haben für diese Folge mit einer Expertin gesprochen, die sich schon seit Jahren mit dem Thema auseinandersetzt.
1: My name is Laura Elizabeth Manjarres. I am a postdoctoral researcher at Mexico's National University in the Institute of Social Studies.
0: Für ihre Doktorarbeit hat sie mit dem Netzwerk Boca de Polen zusammengearbeitet und zur Rolle lokaler Community-Radios geforscht. Ihr Fazit: Wir brauchen ein Pluriversum der Technologie. Ein Gespräch über die Macht der Medien, sabbatistische Radiokabinen und Zukunftsmusik.

0: Um zu verstehen, welche Rolle das Radio für indigene Communities in Mexiko hat, müssen wir zuerst einen Schritt zurück machen. Chiapas ist ein Bundesstaat im Süden Mexikos, angrenzend an Guatemala. Die Region zeichnet sich durch ihre vielfältige Naturlandschaft aus, in der mehr als ein Drittel der Bevölkerung sich als indigen identifiziert. Viele der Communities sprechen ihre eigene Sprache. Vom Staat wurden die von Indigenen bewohnten Dörfer lange vernachlässigt. Es fehlte an sozialer Infrastruktur wie Strom und Gesundheitsversorgung.
1: Die Unterdrückung der Indigenen begann im 16. Jahrhundert mit der Kolonialisierung durch Spanien.
2: Indigenous communities have been excluded economically and in education in a lot of ways because they were forced to become Mexican. There was a very big diversity of indigenous communities before the Spanish arrived, so when the Mexico as a state, nation state started existing, they wanted in a way to erase all diversity because it's easier to manage a country if you don't have people that speak 100 different languages.
1: Spuren der kolonialen Unterdrückung ziehen sich bis heute durch die Gesellschaft. Spanisch, die Sprache der Kolonisatoren, wird gezielt zur Kontrolle der Indigenen instrumentalisiert.
2: So those languages, for example, and those cultural needs are not covered by the government or the state, for example, because the official nation-state language is Spanish, like all massive media is in Spanish, so there's a need to have spaces that are owned by the people and that allow them to express things that don't have other places to be expressed.
0: Der Kampf gegen die Repressionen bestand immer schon. 1994, als die zapatistische Armee nationaler Befreiung, auf Spanisch als EZLN abgekürzt, auf die Bildfläche kam, gipfelte er jedoch in einer breiten Welle des Protestes. Zu der Zeit regierte bereits seit über 70 Jahren die PRI als zunehmend autoritäre Einparteienregierung. Korruption, Repression und sinkende Lebensstandards sorgten für ein Klima der Unzufriedenheit in der Bevölkerung. Das Inkrafttreten des nordamerikanischen Freihandelsabkommens Anfang 1994 erhöhte den ökonomischen Druck auf arbeitende Menschen und auch indigene Gruppen noch einmal deutlich. Am 1. Jänner besetzte die EZLN 5 Bezirkshauptstädte im Osten von Chiapas und forderte die Autonomie für die dort lebenden indigenen Gruppierungen. Die Bewegung weitete sich wie ein Lauffeuer auf die ganze Region aus und rasch formierten sich breite Unterstützungsstrukturen, um die zapatistische Community in ihrem Kampf zu stärken. Kämpferische Gewerkschaften, feministische Kollektive und Sympathisantinnen aus der Zivilgesellschaft solidarisierten sich mit den Protesten.

0: Los indígenas en México eran considerados peor que animales.
1: Die Indigenen in Mexiko galten als schlechter als Tiere, als wären sie Objekte, als wären sie Steine, Pflanzen, etwas, das existieren kann oder auch nicht. Also müssen die Indigenen kämpfen, um wieder einen Platz in der Gesellschaft zu erlangen und wieder ein Verständnis von Würde zu sehen, das nicht nur im Kopf ist, sondern nachdem man lebt und nachdem man stirbt. Würde ist etwas, das man in der Brust spürt, in der Essenz des menschlichen Wesens.
2: Was ihr gerade gehört habt, war ein Ausschnitt aus dem Dokumentationsfilm Zapatistas, in dem Subkommandante Markus erklärt, warum sich die indigenen Menschen in Chiapas in den 1990ern begannen zu organisieren und gemeinsam gegen das System kämpften.
3: Die Regierung begegnete dem Aufstand der Zapatistas vor allem mit Repression und Gewalt. Zusätzlich nutzte sie jedoch auch die Medien, um die Proteste klein zu halten. Zu der Zeit war der Zugang zu Medien vor allem im ländlichen Gebiet sehr begrenzt. Die wenigen verfügbaren Informationsquellen lagen unter der Kontrolle des Staates, der aktiv seine eigene Propaganda verbreitete. Den Demonstrierenden war klar, dass sie, wenn sie den Kampf gewinnen wollten, anfangen mussten, die Wahrheit über den Verlauf der Proteste selbst zu verbreiten.
4: But there were also some radios there that started like broadcasting to tell what was going on, because there was a lot of like things happening that the government didn't want people everywhere to know, and because it was a very mediatic movement. People, even if we didn't have internet, people were looking and people were trying to know what was going on. So the radios were one of the mediums that people in the communities used to take the message out of what was going on there. So there was a radio program that emerged in Mexico's National University, actually, that was created for that purpose. They had people in the ground in Chiapas and people invited here in Mexico City to give information about what was going on there in the ground.
2: Durch die Medienarbeit wurde es Menschen in der Region, aber auch auf der ganzen Welt möglich, die Ereignisse mitzuverfolgen. Unzählige Gruppen solidarisierten sich mit dem Kampf der Zapatistas und mit ihren Forderungen. Nach 12 Tagen bewaffneter Kämpfe wurde ein Waffenstillstand erreicht und die Regierung willigte ein, in Verhandlungen mit den Zapatistas zu treten. Eine der Forderungen war dabei auch jene nach selbstverwalteten und autonomen Medien. Sie sollten unabhängige Informationsverbreitung und einen Raum für indigene Kulturen und Sprachen sicherstellen.
3: Gerade das Radio als Medium stellte sich aus mehreren Gründen als besonders wichtig heraus. Aus einer ganz praktischen Perspektive bietet Radio auch in entlegenen Regionen, die keinen Zugang zum Internet haben, eine verlässliche Informationsquelle. Wer ein Radio besitzt, kann aufgrund der simpleren technischen Bauweise oft selbst Probleme beheben. Aber auch bei der Produktion von Inhalten ist die Hürde niedriger als in anderen, kommerziell geführten Medienunternehmen.
4: They train people to use the device and they know how to, if there's a problem with it, they can check and try to fix it. And they actually have this technical knowledge on the device that allows everybody to be able to participate in all the levels of the processes of the broadcasting. Like, you can manage the hardware, you can manage the transmission, you have your antenna that everybody, not everybody, but a certain number of people that work in the radio have the ability to fix and to update and to manage.
3: Dr. Manjarez betont auch, dass Radio sich gut in die Art einfügt, wie sich die indigenen Communities in Chiapas organisieren.
4: They insert in a already long-established way of community organization and fit very well there. Because as I mentioned there, in at least in Chiapas and Oaxaca, indigenous communities have their own, not completely autonomous, but they have a lot of decision-making power on how they organize and how they manage the community in different ways, in different levels, and it's different in all communities.
3: Als gesprochenes Medium bietet Radio eine Möglichkeit, indigene Sprachen am Leben zu erhalten, die im Mainstream keinen Raum bekommen. Die Communities lernen so mit und voneinander, oft über Generationen hinweg, und festigen in der Praxis zeitgleich die Gemeinschaft und kollektive Identität.
2: In Zeiten von Big Tech, in denen einzelne Unternehmen ein Monopol auf fast unsere gesamte Kommunikationsinfrastruktur haben, bieten Community-Radios eine Alternative, die Handlungsfähigkeit bewahrt.
4: In the terms of technology, we are made to believe that we only have one choice, And that is very convenient for big corporations because, okay, we say that we have to be there, we have to be on WhatsApp, on Zoom, because it's the only way, but it is not. It's hard to have other possibilities because it's the money and the resources are concentrated in these big monopolies. But these ways of organization are showing us that it is possible, it's hard, but there are other options.
2: Social Media ist in vielerlei Hinsicht gewissermaßen eine Blackbox. Privatunternehmen kreieren ihre Algorithmen nach klaren Profitinteressen und schränken nicht selten kritische Stimmen in ihre Reichweite ein. Anders im Radio.
4: We don't know how they work and we don't know exactly what happens in the process of putting the information out there and it reaching the people. That is mediated by algorithms and other processes that we don't understand as common people and that you need a very like skill of the understanding of the technology to understand, and you cannot manage it really, like you can take measures and etc., but that is a lot more mediated than radio. 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

0: Saludos a toda la audiencia que sintoniza esta estación y escucha una nueva emisión de Polen al aire.
1: Die vorherige Aufnahme stammt aus einer Sendung, produziert von dem Netzwerk Boca de Polen, mit dem Dr. Manjares in ihrer Forschung eng zusammengearbeitet hat. Boca de Polen, Spanisch für Pollenmund, bezeichnet sich selbst als Netzwerk von Kommunikatorinnen und Kommunikatoren und hat das Ziel, Community-Radios im Süden Mexikos zu unterstützen und zu verbinden. Seine Ursprünge liegen im Aufstand des Zapatistas 1994, als das Radio Universidad in Mexico City ein Programm gestaltete, in dem die verschiedenen Stimmen des Protestes hörbar gemacht wurden. Einige der Gründungsmitglieder kreierten wenige Jahre später das Netzwerk Boca de Polen, um lokale Sender und Communities langfristig zu unterstützen.
2: They were training people to create like not podcasts because we didn't have podcasts at the time, but like capsules, like radio capsules to transmit here in Mexico City. And at some point they realized they wanted to develop that more broadly and train people to use the radio, to create their own media, to create their own ways of communicating. And then they moved to Chiapas to do that with mostly radios there all over the territory.
1: Die Mitglieder des Netzwerkes sind meist verankert in den Communities und arbeiten größtenteils auf freiwilligen Basis.
2: So they have volunteers, they had a core team and they had people in different places because they also did a lot of advocacy work. So they had someone here in Mexico City that worked maybe part-time. They had this board of people that helped them that were part of other organizations and also helped to get projects to do more advocacy on community media and to like advocacy for the rights of community radios in general, but a lot of other things. So it's changed a lot over time, but it's a core team, volunteers and people on this board, basically.
3: Anfänglich wurde die Arbeit der Community Radios als illegal angesehen und war Repressionen durch die Regierung ausgesetzt. Die Polizei stürmte regelmäßig Studios und beschlagnahmte deren Geräte. 2014, 20 Jahre nachdem erstmals die Forderung nach freien Radios aufgekommen war, schaffte die amtierende Regierung die Möglichkeit, Community Radios registrieren zu lassen und dadurch legal zu senden. Interessant ist, dass trotzdem immer noch viele Sender sich dafür entscheiden, unter dem Radar zu bleiben.
2: Still, the process is complex and a lot of people prefer not to do it legally. Because if you do it legally, it takes a long time and then they can actually, what, supposedly the request was to make it autonomous and fully managed by communities, etc. But for example, recently, maybe a couple of years ago, the government asked people that had this license to operate community media to broadcast like political messages before the elections, and people were really mad because it was against their right to autonomy. So that's something that continues happening. It's better than it was before, but some people still prefer to operate like illegally, and especially if it's a shortwave radio, well, they do not get caught, so they continue doing it that way.
1: Auf die Frage, ob Radios durch die stetige Digitalisierung der Medienlandschaft obsolet werden könnten, antwortete Dr. Manjares, dass Radios weiterhin aktuell seien. Ein Risiko wäre jedoch, dass einzelne technische Komponenten irgendwann nicht mehr verfügbar sein könnten.
2: But the thing that they say could be risky is that companies would stop producing radio transmitter. But if that were not to happen, they believe, the people I've talked to, that radio is going to be relevant for a long time still in this context.
1: Community radios sind aber kein starres Konzept, sondern ein dynamisches Medium, das mit der Zeit und Gesellschaft wächst. Beispielsweise haben viele Community-Radios begonnen, auch Social Media oder Internetradio für ihre Zwecke zu verwenden. Es wird aktiv daran gearbeitet, eine Brücke zwischen den Generationen herzustellen und auch jüngere Menschen stärker zu integrieren. Durch spezifische Radioprogramme sollen verschiedene Teile der Gesellschaft angesprochen werden.
2: I think, of course, it's more older people, but not exclusively. Like it also, it's different in every place, but specifically in this context that they have these ways of organizing for the collective good, they have processes to keep people involved.
1: Gerade in Zeiten, in denen der Einfluss von Big-Tech-Unternehmen immer größer wird, werden Community-Radios als unabhängige Informationsquelle bestehen bleiben.
2: This high level of appropriation, it's an oral medium that allows for example, people to tell stories orally in their own languages that is not the same as putting it on a video on Facebook, like they can reach directly.
3: Auch die Bewegung rund um die Zapatistas entwickelte sich seit 1994 weiter. Immer mehr indigene Gruppen in Mexiko schlossen sich den Forderungen an, woraus ein nationaler indigener Kongress entstand, über den gemeinsam an Community-Organisierung und antikapitalistischen Alternativen gearbeitet wird. Auch festigten sich die Verbindungen zu nicht-indigenen Kämpfen. Heute gibt es ein breit aufgestelltes Netzwerk und der Kampf der Zapatistas ist weit über Mexikos Grenzen hinaus bekannt. Sowohl die Zapatistas als auch die Community-Radios sehen sich jedoch auch immer wieder mit Herausforderungen konfrontiert. Klimawandel, Corona, wirtschaftliche Instabilität und die anhaltenden Repressionen durch den Staat und private Konzerne setzen besonders auch den autonomen Gebieten zu. Vor allem junge Menschen in Chiapas ziehen in die Städte. Migration zusammen mit steigenden Anforderungen im Alltag erschweren eine kollektive Praxis.
2: For example, when I was doing my research, COVID had been experienced recently and people were migrating a lot and there was a surge in like organized crime also in the region that was being like damaging for community organization. Like there was a lot of young people leaving and a lot of more systemic struggles that people were facing, and that of course impacts how community media operate, because they for example, one radio broadcasting station, they told me that they had this team of young people that were doing a lot of very interesting things, but all of them left. I think it's hard, like you need to have a lot of passion and love, and for them it's a way of continuing alive, to keep their culture alive. So this is why it's like they keep doing it, but the conditions are not ideal. It's adverse because they have to do, they have other jobs, they have their family, and they do that outside of that without pay. So I would say they are not persecuted, but they do not get support. And there are other things going on around that make harder every time to continue a project like that.
3: Trotz all dieser Schwierigkeiten bleibt Dr. Manjares bei ihrer Einschätzung, dass Community-Radios weiterhin eine wichtige Rolle für die indigene Bevölkerung spielen. Vielleicht sogar noch deutlicher als zuvor.
2: And I think that's very important nowadays, because we know that these corporations, these technologies are very harmful for the environment, for social bonds. I'm not saying they are all wrong, but keeping them as the only choice may not be the best for the world and for the environment. 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

0: In dem Gespräch mit Dr. Manjarez hat sie noch über viele weitere wichtige Aspekte ihrer Forschung gesprochen. Wir machen aber trotzdem hier mal aus zeitlichen Gründen einen Schlussstrich. Zum Ende wollen wir besprechen, wie die Erfahrungen und das Wissen, das in Chiapas gesammelt wurden, sich auf andere soziale Kämpfe übertragen lassen.
1: Ich würde sagen, grundsätzlich ist die Relevanz von Medien für gesellschaftliche Kämpfe unabhängig von Zeit und Ort sehr hoch, wenn nicht sogar steigend. In der heutigen Zeit können viele Menschen durch ihr Handy und durch die sozialen Medien mehr oder weniger live miterleben, was in der Welt passiert. So wie die Zapatistas, die ihren Kampf für Autonomie nach außen getragen haben, arbeiten auch heute Gruppen mit der Macht der Kommunikation. Egal ob bei den Protesten im Iran, in den USA gegen ICE oder der Palästina-Bewegung. Durch soziale Medien gibt es ein riesiges Mobilisierungspotenzial und Personen können ihre eigenen Inhalte direkt teilen. Was wir dabei aber nicht vergessen dürfen, ist, dass diese Plattformen von großen Konzernen gesteuert werden. Diese können Inhalte beschränken oder löschen, wenn sie nicht ihren Interessen entsprechen. Außerdem unterliegt das Internet der Kontrolle des Staates. Dieser kann bei Protesten einzelne Plattformen oder sogar das gesamte Internet einfach abdrehen, wie zuletzt im Iran.
0: Community-Radios können bei der Lösung dieser Probleme eine Rolle spielen, indem sie größtenteils autonom von Staat und Konzernen kommunizieren können. Denn auch wenn sie nicht ganz unabhängig sind, dass sie Strom und Geräte brauchen, umgehen sie die Kontrolle über das Internet. Community-Radios haben jedoch meist eine geringe Reichweite und richten sich spezifisch an lokale Gruppen. Deshalb sind auch Netzwerke wie Boca de Polen in Chiapas und Amarc als internationales Bindeglied wichtig, um einzelne Sender und HörerInnen zu vernetzen. Um ihre Kämpfe nach außen zu tragen, verwenden viele Bewegungen heute zusätzlich noch andere Medien. Wie Dr. Manjarez gesagt hat, kommt es darauf an, ein passendes Gleichgewicht aus Unabhängigkeit und Reichweite zu finden. Wir haben jetzt viel über die Verbreitung von Geschehnissen durch Radios gesprochen. Dabei darf auch jedoch nicht der Fehlschluss unterlaufen, diese Community-Radios auf ihre Rolle als Informations- und Unterhaltungsquellen zu reduzieren. Denn genau das unterscheidet sie von herkömmlichen Medien. Sie bieten einen Ort für soziale Verbindungen und kulturelle und sprachliche Praxis.
1: Community-Radios leben von den Gruppen und Menschen, die sie kreieren. Gleichzeitig kann aber auch die gemeinsame Radiopraxis den Zusammenhalt und das Selbstbewusstsein einer Gruppe stärken. Gerade für marginalisierte Communities, die mit ihrer Kultur und Sprache im Mainstream wenig bis keinen Platz bekommen, sind sie wichtige Plattformen, um ihre Identität zu erhalten. In Zeiten von sozialen Kämpfen und Repressionen schaffen sie nachhaltige Strukturen, die sowohl als Werkzeug für den Kampf als auch als utopischer Lichtblick aus der Welt, die angestrebt wird, gesehen werden können. Bei uns in Österreich ist die Medienlandschaft natürlich anders aufgebaut als in Mexiko. Einschränkungen sind für Bewegungen oft weniger greifbar oder nur indirekt zu spüren. Daher denke ich, dass viele Gruppen die Wichtigkeit von eigenen Kommunikationskanälen unterschätzen oder keinen Fokus darauf legen. Starke eigene Medien lassen sich nicht von einem Tag auf den anderen aufbauen, sondern erfordern viel Organisierung und Arbeit. Es ist zu spät, erst dann zu reagieren, wenn andere Kommunikationswege gekappt werden. Community-Radios sind nicht die Lösung für alle Probleme der Kommunikation für soziale Bewegungen. Aber ich würde sagen, sie sind auf jeden Fall ein wichtiger Aspekt im Pluriversum der Kommunikationskanäle, den wir nicht vergessen sollten.
0: Der Kampf der Zapatistas ist enorm großer und vielfältiger. Wir haben uns heute in unserem Beitrag auf die Community-Radios fokussiert und dadurch sicher viele wichtige und spannende Aspekte ausgelassen. Wir können daher nur empfehlen, dass ihr euch weiter mit dem Thema beschäftigt. Das Go Away Feminist Collective hat zum Beispiel einen Podcast über die Zapatistas produziert. Aber auch Alice Kaschnabisch bietet mit ihrem Buch Zapatistas Rebellion from the Grassroots to the Global einen sehr spannenden Einblick in die Bewegungsgeschichte der Indigenen in Mexiko und wie diese auf internationaler Ebene wirkt. Und natürlich gibt es auch die sehr interessante Forschung von Dr. Manjarez, die wir euch auch nur ans Herz legen können. Der Link zu dem Podcast, wie auch der Titel und der Autor zu dem Text und die wissenschaftliche Arbeit findet ihr in der Beschreibung dieses Beitrags. Wir hoffen, euch hat dieser Ausschnitt über den Kampf der Zapatistas gefallen. Das letzte Wort geben wir jetzt nur noch einmal an Dr. Manjarez.
2: But what I have found is that to have these autonomous technologies and these technologies that are community-owned and that are created to respond to the good of people and to collective needs, you need to have a very strong organization.

0: Das war Radio Orange Audiolab Teil 3 mit einem Beitrag über die Rolle der Community Radios in Mexiko. Beiträge von Studierenden der Universität Wien über Community Radios in Ungarn, Italien, Senegal, den USA und Mexiko. Und diese Beiträge zeigen, wie vielfältig Community Radio sein kann als Medium für Information, kulturellen Austausch, gesellschaftliche Teilhabe und die Stimmen jener, die in den klassischen Medien oft weniger Gehör finden.
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2: Hallo und ganz herzlich willkommen zu dieser neuen Ausgabe von Radio Indaba hier auf Radio Orange 94.0. Indaba, das bedeutet übersetzt Neuigkeit oder auch Gespräch. Und hier gibt es auch diesmal wieder aktuelle Neuigkeiten und Themen aus dem südlichen Afrika. Hinter Radio Indaba steht die SADOC, das ist das Dokumentations- und Kooperationszentrum Südliches Afrika in Wien. In direkter Nachfolge der österreichischen Anti-Apartheid-Bewegung versteht sich die SADOC heute als Solidaritätsorganisation mit dem südlichen Afrika. Weitere Informationen zur Arbeit und den Aktivitäten der SADOC gibt es auf unserer Website sadoc.at, sadoc.at. Mein Name ist Alexander Kupfer und in dieser Ausgabe von Radio Indaba geht es um folgende Themen. In unserem Indaba Newsflash berichten wir heute über die fremdenfeindlichen Kampagnen gegen MigrantInnen in Südafrika, die sich zuletzt deutlich verschärft haben. Außerdem blicken wir nach Simbabwe, wo der Präsident künftig nicht mehr durch die Bevölkerung gewählt wird. Eine umstrittene Verfassungsreform stärkt dort die Macht der Regierungspartei ZANU-PF und setzt die verbliebenen demokratischen Strukturen weiter unter Druck. Und zuletzt geht es noch nach Namibia, wo die Regierung dem Satelliten-Internet-Anbieter Starlink weiterhin die Betriebsgenehmigung verweigert. Dahinter steht eine grundsätzliche Debatte über digitale Souveränität und den Einfluss internationaler Technologiekonzerne in Afrika. Doch zunächst kommen wir zum Schwerpunkt der heutigen Sendung. Vor wenigen Wochen, am 15. Juni 2026, ist mit Abdullah Ibrahim einer der einflussreichsten Künstler und Kulturpersönlichkeiten Südafrikas verstorben. Seine Kompositionen machten ihn weltberühmt, doch sein Vermächtnis reicht weit über den Jazz hinaus. Als Künstler wurde er zu einer wichtigen Stimme im Kampf gegen die Apartheid. Wir blicken auf sein Leben, seine Musik und seine politische Bedeutung zurück. Wer Abdullah Ibrahim war, was ihn prägte und wie er mit seiner Musik und seinem politischen Engagement den Widerstand gegen die Apartheid mitgestaltete, darüber habe ich mit Margit Niederhuber gesprochen. Sie ist dem südlichen Afrika seit vielen Jahrzehnten auf vielfältige Weise verbunden und ihr Lebensweg kreuzte sich dabei auch mit jenem Abdullah Ibrahims.
3: Also mein Name ist Margit Niederhuber. Ich habe sehr viele unterschiedliche Sachen gemacht, aber auch einige Sachen, die mit Afrika eng verbunden waren, weil ich meine Dissertation über Alphabetisierungskampagne in Mosambik geschrieben habe und damit im südlichen Afrika halt ziemlich involviert war. Und natürlich war ich in Österreich auch Teil der Anti-Apartheid-Bewegung und in dem Zusammenhang habe ich auch einige Male mit Abdullah Ibrahim gearbeitet.
2: Doch beginnen wir ganz am Anfang. Abdullah Ibrahim wurde am 9. Oktober 1934 in Cape Town als Adolf Johannes Brandt geboren. Schon seine Herkunft und seine Kindheit in der multikulturellen Hafenstadt prägten ihn nachhaltig und hinterließen deutliche Spuren in seiner späteren Musik.
3: Cape Town war eigentlich immer so ein Melting Pot. In Cape Town leben natürlich Schwarze-Weiße, aber auch eine große Kapmalay, Einwanderer und Innen aus Malaysia und anderen asiatischen Ländern. Es gibt eine ganz große, auch indische Community. Es gibt auch eine große arabische Community. Und all das in einer Stadt eigentlich hat schon sehr viel Möglichkeiten eröffnet für jeden Einzelnen. Also Abdullah Ibrahim selber, sein Vater war Sotho und seine Mutter war sogenannte Coloured, so hieß das unter der Apartheid. aber mit verschiedensten asiatischen Vorfahren. Also es war auch in seiner Familie schon sehr viele unterschiedliche kulturelle Einflüsse. Und soviel ich weiß, hat schon seine Großmutter und auch seine Mutter, glaube ich, seine Großmutter in so in einem Kirchenchor gesungen und auch seine Mutter. Und da kamen natürlich auch wieder neue Einflüsse.
2: Das Cape Town seiner Kindheit war ein Schmelztiegel kultureller Einflüsse. Das galt insbesondere für den sogenannten District 6. Dort kam der junge Dollar Brand, so sein damaliger Künstlername, in Kontakt mit einer Vielzahl verschiedener Musikstile, unter anderem mit amerikanischem Jazz. Gleichzeitig war sein Heranwachsen auch schon von Realitäten der frühen Apartheid-Politik geprägt.
3: Na, es gab damals in Cape Town eine Gegend, Community, das hieß District 6. Das war so eine der großen kulturellen, auch künstlerischen Gegenden, wo wahnsinnig viel gemacht worden ist, wo Zeitungen geschrieben worden sind, wo irrsinnig viele Musiker waren, wo irgendwie so diese, also 50er vor allem, Stimmung also ziemlich kreativ war und auch sehr breit in der Bevölkerung war. Er ist in District 6 in die Schule gegangen und hat auch dann natürlich so auch die ganzen Lokale und was immer da waren an Musik oder so halt auch so mit aufgenommen. Er hat, glaube ich, schon relativ früh begonnen, auch selber Klavier zu spielen und in so kleineren Bands dann gespielt. Da gab es viele, die halt dann so am Wochenende gespielt haben oder so. Und schon in Ende der 50er Jahre, gemeinsam mit Hugh Masekela und mit anderen, wurden die Jazz Epistles gegründet, wo zuerst einmal, also das war so auch zu sehen, wie so verschiedene afrikanische Musiktraditionen und Jazz und alles sozusagen in eine Musik hineinfließt.
2: Das Septett The Jazz Epistles wurde 1959 gegründet und nahm damals das erste Jazz-Album südafrikanischer Musiker auf. Pianist Abdullah Ibrahim, damals noch Dollar Brand, komponierte für das Album Verse One unter anderem das Stück Very O' Wham.

0: Zu Beginn der 1960er Jahre verschärfte sich die Lage in Südafrika dramatisch. Das Massaker von Sharpeville im März 1960, bei dem die Polizei 69 friedliche Demonstrierende ermordete und viele weitere verletzte, markierte einen Wendepunkt. Das Apartheid-Regime ging immer härter gegen Opposition und Widerstand vor.
1: Das war so der Turning Point, weil bis dahin hat der ANC, der ja also die Befreiungsbewegung in Südafrika war, die bekannteste und größte, bei der auch Mandela und alle waren, die wollten ja eigentlich friedlich versuchen, mit Verhandlungen und mit Massenbewegung und so das Apartheid-Regime zu ändern. Und damit war klar, das geht nicht. Ja. Und damit war klar, dass der ANC bewaffneten Kampf unterstützt, wie auch PSC. Und dass sie wurden verboten alle. Dann waren auch diese großen Prozesse gegen Mandela und die anderen.
0: Auch wichtige Orte multikultureller Produktion, wie etwa Sophiatown in Johannesburg oder auch die Heimat Abdullah Ibrahims, District 6 in Cape Town, fielen der rassistischen Brutalität des Apartheid-Regimes zum Opfer, wie Margit Niederhuber erklärt.
1: Mitte der 60er Jahre haben sie die Gegend als weiße Gegend deklariert. Also einfach, egal wer dort wohnt, es war ja mitten in Cape Town, also nicht irgendwo wie die anderen Townships außerhalb, sondern wirklich mittendrin. Und dann, ich glaube, in den 70er Jahren war das dann, haben sie also alles dem Erdboden gleichgemacht und die Leute vertrieben, also in einer unglaublich brutalen Aktion.
0: Viele KünstlerInnen verließen das Land, unter ihnen auch Abdullah Ibrahim.
1: Also er ist Anfang der 60er Jahre schon ins Exil gegangen. Und nicht nur er, sondern das war so die erste große Exilwelle. Und es haben also auch Leute wie der Hugh Masekela ist auch weggegangen ins Exil. Es ist die Miriam Makeba weggegangen ins Exil. Aber Masekela und Miriam Makeba sind sozusagen über England dann nach Amerika gegangen und haben sie irgendwie sehr eng mit der Bürgerrechtsbewegung in Amerika irgendwie zusammengefunden. Während Abdullah Ibrahim und seine spätere Frau sind in die Schweiz gegangen und haben dort irgendwie, also da gibt es verschiedene Geschichten, wie der Duke Ellington auf die aufmerksam wurde, aber begonnen mit Duke Ellington auch zu arbeiten und sind dann letzten Endes weitergegangen nach Amerika und haben da in New York irgendwie gelebt und auch lange Zeit mit sowohl sie als Sängerin als auch er auch mit Duke Ellington immer wieder gearbeitet, der natürlich an eine große Möglichkeiten waren, also das Newport Festival und so haben die dann auch gespielt.
0: Spiritualität spielte seit Kindestagen eine große Rolle in seinem Leben. 1968 erfolgte schließlich seine Konversion zum Islam. Seither kennen wir ihn als Abdullah Ibrahim. Nach Jahren im Exil kehrte er Anfang der 1970er Jahre für kurze Zeit nach Südafrika zurück. Dort entstand 1974 eines seiner bekanntesten Werke, Mannenberg, benannt nach einem Township in Cape Town.
1: Dieses Lied war irgendwie genau dieser Spirit of, was nicht, District 6 oder Cape Town, weil da haben irrsinnig viele Musiker mitgespielt und die haben alle ihre Einflüsse von verschiedenen kulturellen Traditionen mitgebracht in diese Improvisation. Und Mannenberg war ja nichts anderes als eine Riesenimprovisation, die dann von den Musikern, die da alle mitgespielt haben, auch immer wieder verwendet worden ist. Und dann ist die Situation ja immer politisch schärfer geworden, wegen Soweto und so. Und das heißt, dieses Lied wurde dann auch gespielt bei irgendwelchen, was immer möglich war, halt an Kundgebungen oder Demos. Und war damit auch sowas wie eine Hymne für die Anti-Apartheid-Bewegung. Ja. Und das war sicher, also das war diese Mischung aus unterschiedlichen Einflüssen.

0: Zur Hymne des Widerstandes und der Freiheitsbewegung wurde Mannenberg 2 Jahre später, 1976, also vor 50 Jahren. Beim Aufstand in Soweto im Juni erschoss die Polizei hunderte protestierende SchülerInnen. Die Brutalität des Apartheid-Regimes rückte weltweit ins Bewusstsein, wie Margit Niederhuber betont. Die Anti-Apartheid-Bewegungen in vielen Ländern Europas und in Amerika bekamen Zulauf und intensivierten ihre Aktivitäten. Europäische und amerikanische KünstlerInnen setzten sich für das Ende der Apartheid ein. Und auch für Abdullah Ibrahim wurden die Ereignisse in Soweto einschneidend.
1: Das war auch der Punkt, wo dann Abdullah Ibrahim das erste Mal offiziell den ENC unterstützt hat. Also ab dem Moment hat er sich sozusagen als Teil des ENCs gefühlt. Und es sind ja sehr viele geflohen. Der ENC hat dann eine Schule in Tansania gemacht, Morogoro, Solomon Mahlangu Freedom College. Und da sind Tausende von Kindern sind dort, also teilweise von den Eltern irgendwie bis zur Grenze und über Simbabwe oder über Mosambik dann raufgekommen nach Tansania und haben dort ihre Schule, ich war sehr oft in Morogoro, und haben dort ihre Schulbildung fertig machen können.
0: 1980 tourte Abdullah Ibrahim eine Woche durch Österreich, um gemeinsam mit der österreichischen Anti-Apartheid-Bewegung Geld für Morogoro zu sammeln. Margit Niederhuber war damals dabei und erinnert sich.
1: Das war so in den 80er Jahren und Anfang der 80er Jahre. Und schon auch so, wo er sich wirklich vollkommen als Cultural Freedom Fighter gefühlt hat. Und ich habe ja während meinem Studium sehr viel als Road Managerin gearbeitet, für üblicherweise eher Rock- und Popgruppen, aber auch Jazz. Und dann haben wir eingeladen den Abdullah, ob er eine eben für Morogoro, für diese Schule vom ENC in Tansania, und um Geld, wir haben so viele Aktionen gemacht mit Morogoro und er hat dann eine Woche lang eine Tournee gemacht, also allein, Klavier durch ganz Österreich und gespielt in, und überall von der Anti-Apartheid-Bewegung halt organisiert. Und das war unglaublich toll, weil ich hab die größten Befürchtungen gehabt. Ich bin mitgefahren mit ihm. Ich habe mir gedacht, okay, was macht man, wenn einmal das Klavier, weil ich habe ja gewusst, wie heikel er auch sein kann, weil ich ihn auch von anderen, also Konzerten und anderen Sachen kannte. Ich dachte, was macht man, wenn das Klavier nicht in Ordnung ist? Was macht man? Was wurscht, was alles passieren kann und so. Und es war sowas von getragen von diesem gemeinsamen, wir wollen was erreichen und wir müssen da schauen, dass wir Geld sammeln und dass man über Morogoro reden kann und so. Also das war wirklich eine sehr, sehr positive Erfahrung, weil Abdullah war schon bekannt, auch in der Musikszene und bei Veranstaltern, als äußerst komplizierte Persönlichkeit. Also 80 war diese Tournee. Also in Wien wurde gespielt, klar, in Linz, in Salzburg, ich weiß nicht mehr, ob noch in Innsbruck oder so, also eher in größeren Städten, wo die Anti-Apartheid-Bewegung auch so genügend Leute gehabt hat, um zu mobilisieren und so. Also 4, 5 Konzerte mehr waren es, glaube ich, nicht. Die dann dorthin gekommen sind, haben ihn gekannt eben als immer wieder gegen Apartheid auftreten. Und einige sind auch gekommen, weil sie halt bei großen Jazzkonzerten erlebt haben. Aber ich glaube, es war schon, also vor allem so aufgrund des politischen Engagements, dass Leute hinkommen sind und haben dadurch auch oft das erste Mal ihn überhaupt spielen gehört oder so, was ja sehr schön ist, wenn sie das ein bisschen also vermischt, diese Dinge.
0: Während dieser Zeit entstand auch eine der bekanntesten Platten Abdullah Ibrahims, African Marketplace.

0: Nach der Freilassung Nelson Mandelas und dem Ende der Apartheid kehrte Abdullah Ibrahim nach Südafrika zurück.
1: Also er ist ja dann zurückgegangen, eben Anfang der 90er Jahre, aus Amerika zurück nach Südafrika und hat bei der Inauguration von Mandela, glaube ich, mit einem Symphonieorchester, also eine große Sache aufgeführt. Also es war ganz wichtig, angeblich, keine Ahnung, ob das wirklich stimmt, war für Mandela sozusagen Abdullah Ibrahim so ihr afrikanischer Mozart. Er hat sowohl eine Musikschule für Kinder gegründet, als auch ein Cape Town Jazz Orchestra, so ein großes Orchester. Und er hat aber irrsinnig viel gespielt auch und auch mit Leuten Tourneen gemacht. Er war dann aber auch wieder sehr viel in Europa.
0: Auch in den letzten Jahrzehnten seines Lebens blieb Abdullah Ibrahim unermüdlich, komponierte neue Werke und konzertierte bis ins hohe Alter rund um den Globus. Längst war er weit mehr als ein herausragender Jazzmusiker. Abdullah Ibrahim gilt zweifellos als eine der prägenden kulturellen Persönlichkeiten Südafrikas und als einer jener Künstler, die die Geschichte ihres Landes nicht nur begleitet, sondern mit ihrer Kunst selbst mitgeschrieben haben. Sein letztes Album stammt übrigens aus dem Jahr 2024. Abdullah Ibrahim starb 91-jährig am 15. Juni 2026. Herzlichen Dank an dieser Stelle auch noch einmal an Margit Niederhuber für das Interview und ihre wertvollen Einblicke. Und jetzt kommt hier bei Radio Indaba auf Radio Orange 94.0 unser Indaba Newsflash.
2: 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Südafrika. Eine bereits seit 2024 andauernde Welle fremdenfeindlicher Kampagnen gegen Migrantinnen in Südafrika verschärfte sich zuletzt deutlich. Die anhaltende wirtschaftliche Krise, hohe Arbeitslosigkeit und große soziale Ungleichheit bilden den Vorwand für eine zunehmende Instrumentalisierung von Migration als Ursache struktureller gesellschaftlicher Probleme. Im Mittelpunkt der aktuellen Kampagnen stehen die Bewegungen Operation Dudula und seit 2025 auch March and March. Die Kampagnen richten sich vor allem gegen Menschen aus anderen afrikanischen Staaten. Ende Juni 2026 sorgten die Gruppen mit einem selbstgesetzten Ultimatum für Aufsehen, in dem undokumentierte Migrantinnen aufgefordert wurden, das Land zu verlassen. Begleitet wurde dies von landesweiten Protesten und Drohungen gegen ausländische Communities. Die Anfeindungen richten sich jedoch längst nicht mehr nur gegen Menschen ohne Aufenthaltsstatus, sondern zunehmend auch legal in Südafrika lebende MigrantInnen. Schwerpunkte der Kampagnen sind Johannesburg, Pretoria, Soweto und weitere Regionen der Provinz Gauteng sowie Durban und Kapstadt. Zu den Aktionen gehören Demonstrationen, Ausweiskontrollen durch selbsternannte Bürgerwehren, Einschüchterungen von Geschäftsleuten sowie Blockaden vor Kliniken und anderen öffentlichen Einrichtungen. Gerichte haben einzelne Maßnahmen bereits untersagt, die Polizei hat ein Waffenverbot verhängt. Die Regierung reagierte zuletzt mit einem verstärkten Polizeieinsatz und stellte klar, dass nur staatliche Behörden das Einwanderungsrecht durchsetzen dürfen. Präsident Cyril Ramaphosa hat Angriffe auf MigrantInnen wiederholt verurteilt. Gleichzeitig wächst der Widerstand gegen die Kampagnen. Kirchen, Menschenrechtsorganisationen und zivilgesellschaftliche Initiativen organisieren Solidaritätskundgebungen, leisten Rechtsberatung und unterstützen Betroffene. Internationale Organisationen warnen vor einer weiteren Eskalation der Gewalt.
3: Namibia. Namibia verweigert dem Satelliten-Internet-Anbieter Starlink weiterhin eine Betriebsgenehmigung. Hauptgrund ist das namibische Telekommunikationsgesetz. Es schreibt vor, dass Telekommunikationsunternehmen mehrheitlich in namibischem Besitz sein müssen. Starlink erfüllt diese Voraussetzung als vollständig ausländisches Unternehmen nicht und hat auch keine Ausnahmegenehmigung erhalten. Die Entscheidung ist Teil einer grundsätzlichen Debatte über den Umgang afrikanischer Staaten mit internationalen Technologiekonzernen. Während Starlink den Ausbau schneller Internetverbindungen vor allem in ländlichen und abgelegenen Regionen verspricht, pocht Namibia auf nationale Eigentumsregeln und wirtschaftliche Teilhabe. Die Regierung argumentiert, dass diese Vorgaben für alle Unternehmen gleichermaßen gelten und verhindern sollen, dass strategisch wichtige Infrastruktur vollständig von ausländischen Konzernen kontrolliert wird. Für Starlink ist Namibia bereits der zweite Rückschlag im südlichen Afrika. Auch in Südafrika scheiterte das Unternehmen bislang an gesetzlichen Vorgaben zur lokalen Beteiligung. Beobachter sehen darin einen grundsätzlichen Konflikt zwischen den Expansionsplänen globaler Technologiekonzerne und den Bemühungen afrikanischer Staaten, digitale Infrastruktur unter nationaler Kontrolle zu halten.
2: Simbabwe. Simbabwe schafft die Direktwahl des Präsidenten ab. Das Parlament hat eine umstrittene Verfassungsänderung beschlossen, die Präsident Emmerson Mnangagwa inzwischen unterzeichnet hat. Künftig wird das Staatsoberhaupt nicht mehr direkt von der Bevölkerung gewählt, sondern von einer gemeinsamen Sitzung des Parlaments. Gleichzeitig werden die Amtszeiten von Präsident, Parlament und lokalen Vertretungen von 5 auf 7 Jahre verlängert. Die ursprünglich für 2028 geplanten Wahlen finden damit erst 2030 statt. Amtsinhaber Mnangagwa bleibt automatisch 2 Jahre länger im Amt. Die Reform wurde von der Regierungspartei ZANU-PF vorangetrieben, die Simbabwe seit der Unabhängigkeit 1980 regiert und über eine Mehrheit im Parlament verfügt. Opposition, Juristinnen sowie Menschenrechtsorganisationen kritisieren die Reform dagegen scharf. Sie sehen darin einen weiteren Schritt zur Machtkonzentration und sprechen von einem Angriff auf demokratische Grundprinzipien. Kritisiert wird außerdem, dass eine so weitreichende Verfassungsänderung ohne Volksabstimmung beschlossen wurde. Im Vorfeld der Abstimmung soll es laut Menschenrechtsorganisationen zu Einschüchterungen und Festnahmen von Regierungskritiken gekommen sein.
0: Indaba Newsflash, gelesen von Lydia Williams und Monika Maria Steiner. Und damit sind wir auch schon am Ende der heutigen Sendung angelangt. Weitere Informationen zu den Aktivitäten der SADOC, des Dokumentations- und Kooperationszentrums Südliches Afrika, finden Sie und findet ihr auf der Website der SADOC, sadocc.at. Weitere Informationen zur heutigen Sendung gibt es auch in der Sendungsbeschreibung auf o94.at. Die nächste Ausgabe von Radio Indaba gibt es am Donnerstag, den 1. Oktober um 16 Uhr hier auf Radio Orange 94.0. Ich bedanke mich für Ihr und Euer Interesse. Bis dahin wünsche ich einen schönen Sommer. Auf Wiederhören.
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0: Herzlich willkommen bei Radio Positiv. Mein Name ist Juliana und an den Reglern ist heute der Klaus. Vielen Dank an dieser Stelle. Unser heutiges Thema führt uns zurück in die frühen 1980er Jahre. Am 5. Juni 1981 veröffentlichten die amerikanischen Gesundheitsbehörden einen kurzen Bericht über 5 junge Männer in Los Angeles, die an einer äußerst seltenen Lungenentzündung erkrankt waren. Wenig später folgten Berichte über ungewöhnliche Krebserkrankungen und schwere Infektionen bei zuvor gesunden Menschen. Niemand wusste, was die Ursache war. Zunächst wurde die Krankheit fälschlicherweise mit homosexuellen Männern in Verbindung gebracht und sogar als GRID, Gay-Related Immune Deficiency, bezeichnet. Erst als auch Hämophile, Menschen mit intravenösem Drogenkonsum, Frauen, Kinder und Empfänger von Bluttransfusionen erkrankten, wurde klar: Diese Krankheit kann jeden treffen. 1982 erhielt sie den Namen AIDS, Acquired Immune Deficiency Syndrome, auf Deutsch erworbenes Immunschwächesyndrom. 1983 und 84 gelang es dann französischen und amerikanischen Forschergruppen, das Virus zu identifizieren, das AIDS auslöst. Und 1986 erhielt es seinen bis heute gültigen Namen HIV, humanes Immundefizienzvirus. Doch bis dahin hatten sich Angst, Gerüchte und Vorurteile längst ausgebreitet. Viele Menschen glaubten, eine Ansteckung sei durch Händeschütteln, gemeinsames Essen oder Speichel möglich. Betroffene wurden ausgegrenzt, verloren ihre Arbeitsplätze, ihre Wohnungen und wurden auch von ihren Familien verlassen. Das medizinische Wissen war noch kaum vorhanden und dafür umso mehr Unsicherheit und Stigmatisierung. Mitten in dieser Zeit wurde 1985 die österreichische AIDS-Hilfe gegründet. Sie wurde zu einem Ort der Aufklärung, der Beratung und der Menschlichkeit in einer Zeit, in der Hoffnung oft Mangelware war und in der Menschen mit HIV oft alleine gelassen wurden. Unser heutiger Gast war nicht nur von Anfang an dabei, er hat in den ersten Monaten mitgeholfen, diese Strukturen überhaupt erst aufzubauen. Aus provisorischen Räumen und großem persönlichem Engagement entstand schließlich die österreichische AIDS-Hilfe, wie wir sie heute kennen. Er gehörte damit zu den ersten Ärzten der österreichischen AIDS-Hilfe und hat die Entwicklung von den ersten anonymen HIV-Tests bis zu den modernen Therapien hautnah miterlebt. Ich freue mich sehr, heute Dr. Michael Banekowitsch bei uns begrüßen zu dürfen. Lieber Michael, herzlich willkommen bei Radio Positiv.
1: Danke, Juliana, für die freundliche Begrüßung und dass ich die Gelegenheit bekomme, über meine Zeit bei der AIDS-Hilfe zu erzählen und auch über mich selbst.
0: So, und bevor es losgeht mit den Fragen an dich, spielen wir ein bisschen Musik. Und zwar haben wir da mitgebracht Elton John, The Last Song.

0: Das war Elton John, The Last Song. Ja, wir sprechen heute über die Anfänge der EZ-Hilfe. Michael, du warst ja ganz am Anfang dabei, aber bevor wir über die EZ-Hilfe sprechen, möchte ich mal jetzt grundsätzlich in diese Zeit zurückgehen. Wie war das erste Mal, wann hast du das erste Mal überhaupt von HIV oder AIDS erfahren? Kannst du dich noch an diesen Moment erinnern?
1: Ich kann mich noch schwach noch daran erinnern. Es war vielleicht 1983, 84, dass ich erste Berichte in den Zeitungen gelesen habe. Wir waren alle sehr unsicher, haben fast nicht dran geglaubt, was berichtet wurde. Zum Teil als Propaganda, als homophobe Propaganda gesehen. Und es hat sich nicht unmittelbar unser Verhalten hinsichtlich Sexualität verändert. Das ist dann erst 1985 durch den Anfang meiner Zusammenarbeit mit der AIDS-Hilfe oder mit den Vorläufern der AIDS-Hilfe hat sich das verändert.
0: Und weil du das Thema angesprochen hast, sozusagen Ressentiments gegen Homosexuelle, du warst ja eigentlich in Innsbruck auch dabei und hast eine schwule Selbsthilfe- und Begegnungsgruppe aufgebaut, aus denen dann später die Hose Tirol entstanden ist. Was hat dich da damals angetrieben, diesen Schritt zu wagen, in der Zeit, wo es so viele Vorurteile gab und Anfeindungen?
1: Ich hatte ja schon früher mein Coming-out meiner damaligen Freundin gegenüber und im Freundeskreis, bin dann nach dem Studium nach Berlin gegangen, weil ich das Gefühl gehabt habe, Tirol ist zu eng, ich brauche neue Erfahrungen.
0: Entschuldige, nur ganz kurze Frage, wann war das Coming Out bei dir? Von welchem Jahr reden wir da?
1: Coming Out
0: so circa.
1: War circa gegenüber meiner Freundin schon 1976, 77, also nach 3 Monaten Beziehung habe ich schon mein Coming-out ihr gegenüber gehabt. Und sie war da sehr unterstützend.
0: Also wie ging es dann weiter? Du bist dann ins Ausland gefahren, weil, hast du gerade erzählt, weil dir quasi Tirol zu eng geworden ist. Wann kamst du wieder zurück nach Österreich?
1: Ja, ich war dann 4 Monate in Berlin, habe dort 1980 an meiner ersten Pride teilgenommen, hatte meinen ersten homosexuellen Partner und bin dann Ende 1980 nach Innsbruck zurückgekommen und habe das Gefühl gehabt, auch in Innsbruck, in Tirol muss sich was verändern. Und dann Kontakt aufgenommen zur Hose Wien, die damals auch gerade entstanden ist, zu Wolfgang Förster und Werner Taibon. Und die haben mir einen homosexuellen Mann in Tirol genannt, der auch Interesse an Zusammenkünften außerhalb von Cruising-Plätzen hat. Ja, zu dem habe ich Kontakt aufgenommen und über gemeinsame Freunde haben wir dann die erste Selbsterfahrungsgruppe, es waren ca. 8 bis 10 Personen, begonnen und die hat in meiner Wohnung stattgefunden. Dann war immer größeres Interesse und wir sind zu lockeren Treffen in ein Lokal einer Frauengruppe dann ausgewichen und dort waren regelmäßige Treffen, es haben viele teilgenommen und ich habe dann in Innsbruck das erste Faschingsgeschnass für Homosexuelle in den Räumen der Universitätsmensa organisiert.
0: Und wie kamst du dann nach Wien?
1: Ich habe dann Anfang 1982 den Turnus in Innsbruck an der Universitätsklinik begonnen. Der war dann mit Ende 1984 zu Ende. Und schon am Anfang war ich immer wieder in Wien bei der Hose, habe dort einen Freund kennengelernt und über ihn Reinhard Brandstätter und Kurt Krickler. Und wie ich dann beschlossen habe, nach Wien zu übersiedeln, weil mir Tirol wieder zu eng war, habe ich verstärkt Kontakt gehabt und wir haben geplant, 2 Wohnungen nebeneinander zu schaffen und zwischen den Wohnungen Ordinationsräumlichkeiten, weil der Plan war, dass Reinhard Brandstätt und ich so eine Ordination für Sexualmedizin, Sexualberatung machen. Und ich bin dann Ende 1984 nach Wien übersiedelt und habe Anfang 1985 eine Stelle beim Magistrat als Amtsarzt begonnen, weil alle Bemühungen, eine Fachausbildung nicht wirklich möglich waren, weil das bedeutet hätte, dass ich ohne Gehalt am Anfang arbeiten muss.
0: Könntest du vielleicht für die Hörerinnen und Hörer noch ganz kurz erläutern, wer Reinhard Brandstätter war?
1: Ja, Reinhard Brandstätter war nach Wolfgang Förster der zweite Obmann der Hosi Wien und er hat es über viele Jahre gemacht und er war dann auch mit die treibende Kraft bei der Gründung der AIDS-Hilfe und bei den ganzen Vorbereitungsarbeiten.
0: Du hast erzählt, dass das sehr provisorische Strukturen eigentlich am Anfang waren und dass das sozusagen in verschiedenen Praxisräumen war. Wie muss man sich das vorstellen? Gab es dann schon die Möglichkeit, einen HIV-Test zu machen oder war das mehr Beratung? Oder was waren so die ersten Schritte eigentlich?
1: Die ersten Schritte für mich als Arzt waren im Frühjahr 1985. Da haben wir noch vor Gründung der AIDS-Hilfe HIV-Tests, die erst seit Kurzem zur Verfügung standen, bei 318 homosexuellen Männern in Wien und in Graz durchgeführt. Von den 318 waren 68 HIV-positiv, darunter auch mein damaliger Partner.
0: Und war das für dich so ein Moment, wo du gesagt hast, ich muss da jetzt was verändern an der Situation von Menschen, die diese Diagnose bekommen? Oder was war da so für dich das vorherrschende Gefühl in der Zeit?
1: Ja, nachdem ich schon vor Beginn der AIDS-Hilfe dabei war, war es für mich klar, dass ich die AIDS-Hilfe weiter mit meiner ärztlichen Tätigkeit unterstützen will und das habe ich dann von Ende 1985 im Rahmen einer Ordination, die ich zuerst in den Räumlichkeiten neben meiner Wohnung geführt habe und dann ab 1986 bin ich in die AIDS-Hilfe übersiedelt, weil die Wege in den 5. Bezirk von der Wittenberggasse einfach zu lang und zu kompliziert waren.

0: Das war A Little Respect von Erasure. Wir haben gehört von den Anfängen der Aidshilfe in Österreich, dass die Aidshilfe entstanden ist in einer Zeit, wo es sehr, sehr viele Vorurteile auch gegeben hat, auch wenige Informationen, und innerhalb kürzester Zeit eine recht gut funktionierende Organisation aufgebaut wurde. Wir sprechen heute mit Dr. Michael Banikovic über die Anfänge in dieser Zeit. Michael, wie sah eigentlich die praktische Arbeit aus in den ersten Monaten? Also gab es da mehr Beratung oder Untersuchung oder was konkret, wie war da der Ablauf?
1: Ja, der Ablauf war so, dass unsere Klientinnen nach der Anmeldung zuerst zu einem Gespräch mit einem Berater gegangen sind und dann, wenn sie den Wunsch hatten, eine Testung durchführen zu lassen, sind sie zu uns in die Ordination gekommen, wo wir die Blutabnahme gemacht haben und eben aus medizinischer Sicht beraten haben. Bei der Testrückgabe war dann wieder zuerst bei den Beratern und dann in der Ordination, wo auch das Testergebnis mitgeteilt wurde. Und je nachdem, ob HIV-positiv oder HIV-negativ, weitere Untersuchungen, Schritte geplant wurden.
0: Und hat sich das dann sozusagen über Mundpropaganda rumgesprochen, dass es dieses Angebot gibt, oder weißt du, wie da die Kommunikation nach außen war in der Zeit?
1: Ja, einerseits war es Mundpropaganda, andererseits hat aber die Aidshilfe und auch das damalige Gesundheitsministerium Öffentlichkeitsarbeit betrieben und die Aidshilfe bekannt gemacht und den Sinn auch einer Testung.
0: Und wie war das sozusagen eine Beratung? Hast du Beratungsgespräche auch gehabt mit den Klientinnen?
1: Ja, es waren Beratungsgespräche im Hinblick, was der Test bedeutet und wie man sich schützen kann vor einer Ansteckung.
0: Aber mit was für Sorgen sind die Leute gekommen?
1: Es waren große Ängste, das Testergebnis zu erfahren. Also das waren alle sehr nervös und für mich war auch die Schwierigkeit, dass bei der Mitteilung eines positiven Ergebnisses sehr viele Freunde drunter waren. Und es war eine sehr belastende Situation, weil viele davon dann auch erkrankt sind. Und in der Zeit, wo ich tätig war, von 1985 bis 1990, auch gestorben sind.
0: Die medizinische Entwicklung war damals noch nicht so weit. Was hat das bedeutet für dich als Arzt, sozusagen den Menschen da eine Prognose geben zu müssen?
1: Ja, die medizinische Entwicklung, eine Behandlung hat es damals überhaupt nicht gegeben, zumindest bis 1987, 1988, wie dann das erste Medikament Retrovir gekommen ist. So war nur die Möglichkeit, Menschen zu entängstigen, dass man nicht weiß, wie der Verlauf sein wird. Und sehr hilfreich war dann eine Langzeitstudie, die wir 1986 begonnen haben, wo wir den Klienten in Abständen von 3 bis 6 Monaten eine komplette Untersuchung des Immunstatus anbieten konnten. Und für viele war das erleichternd, dann zu sehen, mein Immunsystem funktioniert noch gut, beziehungsweise wenn wir bemerkt haben, dass die Werte schlechter werden, ihnen doch nahezulegen, in eine Behandlung zu gehen. Das war damals die Dermatologie im AKH, die Klinik von Professor Wolf, und am Pulmologischen Zentrum Baumgartner Höhe, die Abteilung von Primarius Vetter. Viele sind eher auf die Pulmologie gegangen, auf der Baumgartner Höhe, weil dort eine angenehmere Atmosphäre war. Und ich bin dann oft auch hingegangen und habe Klientinnen besucht und auch mitbetreut.
0: Woher hast du da die Kraft genommen? Weil ich könnte mir vorstellen, wenn man das so irgendwie auch im persönlichen Bereich, wo du sagst, ja, musst jetzt mit der Diagnose umgehen. Woher nimmt man da die Kraft oder was hat dich angetrieben, da weiterzumachen?
1: Woher ich die Kraft genommen habe, das kann ich halt gar nicht mehr sagen. Ich kann nur sagen, dass ich 1990, wie ich aufgehört habe, psychisch sehr belastet war und das erst verarbeiten musste. Hat mir Kraft gegeben, dass ich zu dem Zeitpunkt, also in den frühen 80er Jahren, schon weitgehend mein Coming-out hinter mir hatte und für mich das selbstverständlich war, schwul zu sein und dass es mir im Grund wurscht war, was andere darüber denken. Also ich habe mich sehr frei gefühlt als Homosexueller, ohne Ängste.
0: Und in dem Aufbau von den Strukturen, war da auch ein Zusammenhalt oder war die interne Energie zu der Zeit?
1: Die interne Energie war zumindest zu Beginn sehr gut. Es war sehr viel Unterstützung vom Gesundheitsministerium, der damalige Minister Kreuzer und besonders auch Dr. Helga Halbig, die den Bereich Infektionskrankheiten im Gesundheitsministerium geleitet hat. Also da gab es große Unterstützung und wir hatten einen großen Elan, etwas ganz Wichtiges aufzubauen. Und da war eine sehr gute Zusammenarbeit. Und auch mit meinen Kolleginnen. Ich habe ja am Anfang allein gearbeitet. Das war aber dann aufgrund der zunehmenden Klientenzahl nicht mehr möglich. Und ich habe Kolleginnen angeworben. Die ersten waren Kolleginnen aus Innsbruck, die nur vom Studium kannte und die auch nach Wien übersiedelt sind. Der Dr. Reinhard Bauer und die Dr. Bernadette Haller. Und dann sind noch weitere Ärzte dazugekommen, die Dr. Georgine Schicker. Und auch im Empfangsbereich, also in der medizinischen Administration, waren ganz tolle Mitarbeiterinnen und wir hatten ein eingeschworenes Team im Rahmen der AIDS-Hilfe. Auch in der Auseinandersetzung manchmal mit anderen Bereichen der AIDS-Hilfe.
0: Ja, und jetzt ist wieder Zeit für ein bisschen Musik. Wir hören jetzt Billy Porter mit Children.

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1: Willkommen zurück bei Radio Positiv. Wir sprechen heute mit einem der Pioniere der EZ-Hilfe Wien, mit Dr. Michael Banekovic. Ja, Michael, lass uns ein bisschen über die Geschichte der Medizin auch sprechen in dem Zusammenhang. Wir haben schon gehört, du hast es erzählt, es gab ja am Anfang nicht wirklich eine Therapie. 1996 kam dann die Kombinationstherapie, das war dann so ein bisschen ein Wendepunkt. Wie hast du diese Entwicklung als Arzt miterlebt?
2: Ja, die Entwicklung habe ich hauptsächlich eben in dieser Phase, wo es keine Behandlung gegeben hat, wo es darum gegangen ist, die Erkrankung, den Verlauf besser zu verstehen, wobei uns eben diese Langzeitstudie geholfen hat. Dann eben 1987, 1988 war das erste Medikament, Retrovir, wobei es intern zwischen den Ärzten auch Diskussionen gegeben hat, ob man das Retrovir wirklich schon frühzeitig einsetzen soll, weil damals schon bekannt war, dass sehr rasch Resistenzen entstehen. Also wir waren da eher ein bisschen zurückhaltend. Wie dann 1990 ausgeschieden bin, habe ich eben aufgrund meiner Erschöpfung einen klaren Schritt unternommen und die weiteren Fortschritte hauptsächlich an überlebenden Freunden von mir gesehen, also die dann erzählt haben, sie brauchen jetzt nur mehr zwei Medikamente nehmen, dann ab 96 nur mehr ein Medikament und dass es ihnen anhaltend gut gegangen ist. Also ich habe mich auch immer wieder gefreut, wenn ich in der Stadt unterwegs war und ich habe einen Klienten, einen früheren Klienten getroffen, von dem ich wusste, er war bereits vor 1985 HIV-positiv und die haben oft gut ausgeschaut, es ist ihnen gut gegangen und es war immer schön. Oder bei einem Fest in der AIDS-Hilfe habe ich einen ehemaligen Klienten getroffen, der hat Hämophilie gehabt, also ein Bluter, und der hat mir ganz glücklich erzählt, er ist jetzt Vater geworden. Also dass die Therapie dazu geführt hat, dass das Virus nicht mehr nachweisbar war. Das waren immer so Highlights, aber sonst, ich war mit anderen Dingen sehr beschäftigt in meinem Hauptjob und habe das wirklich nicht im Detail mitbekommen.
1: Was mich noch interessiert, am Anfang gab es ja große Nebenwirkungen bei den Medikamenten. Und ich könnte mir vorstellen, dass es da für die Menschen auch schwierig war, mit denen zurechtzukommen und dass sie dann vielleicht verzweifelt waren. Gab es damals schon so eine Art psychologische Betreuung auch für Menschen, denen es auch wegen der Therapie nicht gut geht?
2: Naja, das war eigentlich in der Zeit, nachdem ich schon ausgeschieden war, habe aber mitbekommen, dass aufgrund der Nebenwirkungen immer wieder Abbrüche der Therapien waren und die dann erst fortgesetzt wurde, nachdem es neuerlich zu einer Verschlechterung gekommen ist. Und ja.
1: Und wenn du jetzt die damalige Zeit vergleichst mit heute, wo wir heute stehen, es sind jetzt 4 Jahrzehnte vergangen. Was hat dich da eigentlich jetzt medizinisch am meisten beeindruckt?
2: Ja, das in erster Linie, dass die Behandlung weniger Nebenwirkungen hat, sehr effizient ist, dass HIV-positive Menschen ein praktisch normales Leben mit einer weitgehend normalen Lebenserwartung führen können. Und natürlich auch die Entwicklungen in der AIDS-Hilfe. Also ich habe das ganz toll gefunden, dass die AIDS-Hilfe heuer ein Ambulatorium zur Untersuchung und Behandlung von HIV-Infektionen, aber auch anderen Geschlechtskrankheiten eröffnet hat. Das ist ganz ein wichtiger Schritt, weil uns haben damals, wir hatten keinen Kassenvertrag in meiner Ordination. Also wir konnten nur testen und nur das abdecken, was damals finanziell abgedeckt war und getragen wurde. Und Behandlung war auch nicht möglich. Also wir haben damals in erster Linie an Vertrauensärzte überwiesen. Das war auch eine wichtige Aufgabe, ein Netz von Vertrauensärzten aufzubauen, weil auch von der Ärzteschaft damals große Unsicherheit bestand bezüglich Infektionswege und sie auch gar nicht in Kontakt kommen wollte mit Menschen mit HIV-Infektion. Das hat bedeutet, es sind Homosexuelle und Drogenabhängige oder Prostituierte. Und da bestand sehr viel Ablehnung. Wir haben dann auch Anfang 1989 mit Unterstützung von Studenten der Soziologie eine Umfrage bei über 3600 niedergelassenen Ärzten in Wien durchgeführt, inwieweit sie bereit sind, HIV-positive Menschen zu behandeln und zumindest, ich glaube, es waren ungefähr 316 Ärzte haben geantwortet. Also so konnte dieses Netz an Vertrauensärzten auch ausgebaut werden und es waren auch Zahnärzte, es waren alle Fachrichtungen dabei. Bei manchen waren nur wenig Ärzte, aber trotzdem war das ein großer Schritt, dass man sagen konnte, das kann für dich ein Hausarzt, ein Vertrauensarzt sein. Du musst nicht gleich in die Klinik gehen, wenn du gesundheitliche Probleme hast. Dem kannst du sagen, dass du HIV-positiv bist oder der Ärztin.
1: Wir haben auch vor kurzem eine Sendung gehabt zum Thema Stigmatisierung von Menschen mit HIV und dass das auch noch immer im Gesundheitsbereich erstaunlicherweise oder im Gesundheitswesen der Fall ist, dass Menschen mit HIV, dass sich Ärzte zwei Paar Handschuhe anziehen und so. Und da frage ich mich dann immer, warum. Man weiß jetzt eh schon sozusagen die Entwicklung, die medizinische. Man kann heute mit den modernen Therapien sehr gut leben. Man kann, wenn man unter der Nachweisgrenze ist, niemanden anstecken, kann Sex haben, ohne jemanden anzustecken. Aber gleichzeitig sind diese Vorurteile und die Ängste so hartnäckig.
2: Ja, wenn man die Ärzteschaft kennt, verwundert mich das nicht. Aber ich denke mal, es hat sich trotzdem positiv entwickelt und diese negativen Beispiele, hoffe ich, sind Einzelfälle. Aber die wird man, glaube ich, nie ganz beseitigen können.
1: Im Sinne der Bestärkung hören wir jetzt ein Lied von Billy Porter, Love Yourself.

0: Herzlich willkommen zurück bei Radio Positiv. Wir sprechen heute über 40 Jahre Kampf gegen HIV und zwar mit Dr. Michael Banekowitsch. Michael, wie war das eigentlich, die Corona-Pandemie? Weltweit war wieder das Thema, es wurde über Ansteckung, Tests und auch Solidarität gesprochen. Hast du da irgendwie Parallelen gesehen zur Anfangszeit von HIV?
1: Parallelen? Ich habe eher Unterschiede gesehen. HIV, die HIV-Infektion war noch in Zeiten vor dem Internet. Also es hat nicht dieses Ausmaß an Verschwörungstheorien gegeben und HIV wurde als Krankheit, die ein Großteil der Bevölkerung nicht treffen kann, angesehen. Also haben sich viele überhaupt nicht mit dem Thema beschäftigt, aber eben diskriminiert, das schon. Bei Corona wurde ja dann bald ein Impfstoff entwickelt, wobei auch da wieder Verschwörungstheorien entstanden sind. Ich sehe eher Unterschiede betreffend HIV und Corona-Epidemie. Mhm. Außerdem, ja, HIV war in dem Sinn bei uns keine Epidemie, vielleicht in afrikanischen Ländern. Und da zeigt sich auch ein Problem, das nach wie vor besteht, dass ein großer Unterschied hinsichtlich der Möglichkeit der Behandlung in den entwickelten Ländern und in hauptsächlich in Afrika, aber auch Südamerika und Teilen von Asien besteht.
0: Du hast ja dann in der Zeit nach der AIDS-Hilfe dich auch weiter sehr stark für Menschen eingesetzt, hast bei Queerbase gearbeitet. Kannst du da noch ein bisschen erzählen, was da dein Anliegen war oder um was es dir da ging?
1: Ja, ich war ja dann bei der MR15 Leiter eines Referats, das zuständig war für die Ausbildung in den Gesundheitsberufen und dann später auch Aufsicht über Pflege- und Sozialeinrichtungen. Und auch da, auch wenn ich nicht mehr im Rahmen der AIDS-Hilfe tätig war, aber habe ich diese Ängste, die bestanden, Menschen mit HIV-Infektion in Ausbildungen, zum Beispiel in der Pflege, aufzunehmen. Und das hat mich sehr gefreut. Ich konnte klar machen, dass das gut ist, wenn man weiß, und, dass eine HIV-Infektion besteht und dass die Menschen das auch sagen können, ohne diskriminiert zu werden. Und ich glaube, das ist heute zum Großteil selbstverständlich, dass medizinisches Personal mit HIV in den Gesundheitsbereichen arbeitet. Ja, nach meiner Pensionierung war mal ein bisschen ein Loch, nachdem ich sozusagen die Position verloren habe. Und ich habe dann, ich weiß nicht mehr genau, wann das war,

0: weil viele in dieser schwierigen Anfangsphase als Migrantin in Österreich wenig Plan gehabt haben, was notwendig ist, das Ganze zu verstehen, Befunde zu verstehen. Ja, das habe ich einige Jahre gemacht und ich wurde immer weniger benötigt, weil es Vertrauen Ärztinnen gegeben hat und Quirbes ist auch ohne mich zurechtgekommen und ich habe so nach und nach meine Klientinnen abgebaut und betreue eigentlich nur mehr einen jungen Mann aus Uganda.
1: Und wenn du jetzt zurückschaust auf diese ganzen Stationen, dein Engagement, auf die Geschichte, auf die vielen Erinnerungen aus den ersten Jahren und auch noch später, was würdest du sagen, sollten, wenn Menschen auf diese Zeit zurückblicken, was sollte man mittragen an Wissen? Also auf was sollte man nicht vergessen, wenn man an diese Zeit denkt?
0: Ja, ganz wichtig war mal die Strafrechtsreform 1971, dass Homosexualität nicht mehr kriminalisiert wird. Das war eine große Erleichterung und war die Basis für einen freieren Umgang ohne Ängste. Natürlich hat es damals nach wie vor Einschränkungen gegeben, dieses Gründung von Organisationen, die sich für Rechte von LGBTIQ-Menschen einsetzen und auch Öffentlichkeitsarbeit, also Propaganda, war verboten. Trotzdem war das ein wichtiger Schritt und die ganze politische Atmosphäre in diesen Jahren hat sich liberalisiert, sodass es dann 1980 in Wien und später auch in den anderen Bundesländern zu Gründungen von Hose-Organisationen gekommen ist. Das war ein weiterer wichtiger Schritt. Dann natürlich die Gründung der AIDS-Hilfe, zuerst in Wien, dann 86, 87 in vielen anderen Bundesländern, mit Ausnahme von Niederösterreich und Burgenland, das durch Wien vertreten wird. Und ja, 2010 die eingetragene Partnerschaft, 2019 die Ehe. Und ich denke mir, es ist ganz wichtig, dass wir diese Fortschritte bewahren und verteidigen, auch gegen Tendenzen, die dagegen arbeiten. Und das ist ein bisschen meine Befürchtung für die Zukunft, wie es politisch in Österreich weitergeht.
1: Ja, da hoffen wir das Beste, sage ich mal. Wir bedanken uns vielmals, dass du heute bei uns in der Sendung warst. Es ist die Sendung schon wieder leider am Ende angelangt und dass du deine Erinnerungen mit uns geteilt hast. Ich finde ja, diese Geschichten, die dürfen nicht in Vergessenheit geraten und deshalb freue ich mich sehr, dass wir auch ein bisschen Geschichte heute gemeinsam erzählt haben und dass wir jetzt auch im Rahmen dieser Sendung die Möglichkeit hatten, da in die Vergangenheit zu schauen, in die Anfänge der AIDS-Hilfe in Österreich, wie das aufgebaut wurde. Und ja, vielen Dank, dass du heute Gast warst hier im Studio. Und danke auch an Klaus für die Technik und die Musik. Und ja, ich wünsche dir alles, alles Gute auf deinem weiteren Weg.
0: Und ich wünsche alles Gute für die weitere Tätigkeit der AIDS-Hilfe Wien. Und ja, sollen noch viele weitere positive Schritte folgen.
1: Vielen, vielen Dank. Ja, liebe Hörerinnen und Hörer, das war's für heute. Vielen Dank fürs Zuhören. Wenn ihr mehr Informationen zu HIV oder Testangebote oder über die Arbeit der AIDS-Hilfe erfahren wollt, gerne im Internet bzw. auf der Webseite der AIDS-Hilfe Wien www.aids.at. Mein Name ist Juliana und ich darf euch jetzt allen einen schönen Abend wünschen und schicke euch in den Abend mit einem Lied von Conchita Wurst, Unstoppable.

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0: Wunderschönen guten Abend, liebe HörerInnen bei Radio Meidling International, der Sendung, die winter- und sommerlich gleich gut funktioniert.
1: Ja.
0: Und gerade haben wir sommerlich.
1: Im Sommer muss ich aber immer ein bisschen nachdenken, welches Monat wir gerade haben.
0: Mhm. August, weil wir uns ja auf den Malediven befinden, im Außenstudio Malediven. Oder warum?
1: Radio Malediven International. Nein, weil das immer schon so lange her ist, wieder die letzte Sendung. Und dann ja, kommt man durcheinander.
0: Wenn man immer nur genießt.
1: Und die Heat, die macht das Brain ein bisschen fuzzy.
0: Nein. Jetzt aber wirft damit die Anglizismen immer und dann bist du nice. Ich habe mir gedacht, apropos Hits, ich spiele jetzt eine Nummer, die mit der Hits zu tun hat.
1: Ich habe gedacht, du spielst nur Hits heute.
0: Ich spiele sowieso immer nur Hits, Klaus. Mhm. Aber jetzt ein Hitze-Hit. Und zwar von einer Band, die mir sehr am Herzen liegt. Und sie haben ein Lied geschrieben, das wird mit österreichischem Titel. Das Lied heißt Summer, ist von den Beatsteaks. Und ich habe die Live-Version davon mitgebracht, von Kanonen auf Spatzen.
1: Adwenger haben immer so Titel, die auf Englisch und Deutsch funktionieren.
0: Zum Beispiel?
1: Dog.
0: Ah.
1: Und viele weitere.
0: Okay. Das Lied heißt auf jeden Fall Summer. Und so fangen wir an.

0: Das waren die Beatsteaks mit Summer.
1: Eine Band mit bestechenden Live-Qualitäten. Mhm.
0: Das muss man sagen. Gibt es irgendeine Band, wo du jetzt sagst, die haut die vom Hocker live, so wie die Beatsteaks das zum Beispiel kennen? Also ich weiß nicht, ob du jetzt
1: so begeistert bist. Jetzt eine aktuelle Band die mir jetzt aktuell live vom Hocker haut.
0: Ja.
1: Kann ich da jetzt keine Antwort geben auf die Schnelle?
0: Schade.
1: Aber ich glaube, das liegt daran, dass ich halt viele Bands anschaue, die jetzt nicht gleich großen Wert auf das legen,
0: okay,
1: dass sie eine gute Live-Show abliefern.
0: Ja, es ist ein bisschen schwierig. Ich finde, man muss auch authentisch gut live sein, weil es gibt so Leute, die dann so was, die so arg posen und sowas, und das geht mir ein bisschen am Arsch.
1: Und so Animationsprogramme.
0: Ja. Das habe ich mal bei Sum 41, habe ich das so arg gefunden. Das war
1: lustig. Richtig. Ich wollte vorher vorschlagen, dass wir so Sommer-Wortspiele machen und ich hätte Sun 41 ins Rennen gebracht. Ja. Habe es aber nicht gemacht. Jetzt kommst du mit denen. Ja.
0: Verstehe. Also da war auch, die habe ich mal, glaube ich, bei der Eastback Antidote-Tour, glaube ich, haben die gespielt und da habe ich, das war einfach nur Animation. Ja. Das ist dann...
1: Ja. Das mag ich auch nicht,
0: nein. Das ist nichts, Klaus. Nein. Du.
1: Aber
0: nein.
1: Du?
0: Was denn?
1: Hast du eine?
0: Glaube, ja, jetzt hätte ich hätte eine, aber dann müsste ich jetzt gleich noch ein Lied nachspielen, wenn das tatsächlich darf. Es gibt nämlich der Action Bronson, ein Rapper, der hat so eine richtig gute Band zusammengestellt und dann habe ich mal live eine Open Air Arena gesehen. Ganz eine andere Art von Vibe, aber das hab ich da war ich richtig hin und weg, auch, wie ich das gesehen habe.
1: Aber ich hätte eine andere Frage vorher an die, wahrscheinlich haben wir schon drüber geredet, aber. Wie hat dir das letzte Beatsteak-Album gefallen?
0: Das letzte habe ich, glaube ich, gar nicht viel gehört.
1: Ja.
0: Das ist, glaube ich, es ist fürchtig bei ganz vielen Bands, die ich früher ganz viel gehört habe.
1: Ja, aber irgendwann ist er gut.
0: Ja.
1: Nach 5 bis 7 Alben braucht man nicht mehr noch 5 bis 7.
0: Sie haben den Zenit einfach erreicht. Es hat jetzt so eine EP gegeben, die hat Live-Zelle geheißen, aber das ist halt wieder so, glaube ich, so ein Live-Aufnahmen-Ding.
1: Ich würde jetzt ja gar nicht sagen, dass es zwingend schlechter ist als die, die man vorher gehabt hat, aber es wird halt irgendwann einmal zu viel.
0: Ja. Also ich glaube bei den Beatsteaks, da haben die haben ein so self-titled Album rausgebracht, das war vor 12 Jahren. 2014 war das und das war das letzte Album von Erna, das mir so richtig gut gefallen hat.
1: Was war danach noch?
0: Yours war 2017.
1: War das nächste?
0: Ja, dann war, glaube ich, Please 2024. War das dann schon das nächste?
1: Ja, bei Yours bin ich ja ausgestiegen.
0: Also das war dann noch, ja. Also ist ihnen auch nicht übel zu nehmen, aber ist irgendwann, ja.
1: Ja, also Action Bronson.
0: Action Bronson, genau.
1: Der hat Live Action.
0: Live Action und der hat auch ein Album ausgebracht, ein neues. Und da gibt es ein Lied, das heißt Olympic Vince Carter. Sagt der Vince Carter noch was?
1: Nein.
0: Ich habe gedacht, du hast nicht den 90er Basketball geschaut.
1: Jimmy Carter kenne ich.
0: Nein, das war kein Basketballer, da bin ich mir relativ sicher. Das der Vince Carter war einer, so der Half Man, Half Amazing, glaube ich, haben sie ja auch gesagt, so, weil der so gut danken hat können. Und der hat bei den Olympischen Spielen, ist er mal über einen Typen drüber gesprungen zum Danken.
1: Ah ja.
0: Und der Action Bronson, der ist ja ein Mann der Metaphern und Analogien und hat dann ein Lied gemacht, das heißt Olympic Vince Carter und das machen wir jetzt auch.

0: Das war der Action Bronson mit seinem Lied Olympic Vince Carter vom Album Planet Frog. Auch brandneu. Also wie du siehst, vibe-mäßig ein bisschen anders als die Beatsteaks.
1: Ja, schon. Und ich frage mich gerade, in welcher Art und Weise das live, also was das ausgemacht hat, dass das so ein Erlebnis war.
0: Ja, weil das einfach so gute Musik geworden. Und so der Typ ist einfach ein ziemliches Unikat, also deswegen.
1: Und Planet glaube, Frog, wieso?
0: Na, keine Ahnung, okay. Weil er ein weirder Typ ist.
1: Also jedes Wortspiel verstehst du nicht?
0: Nein.
1: Da bin ich
0: nein.
1: Da bin ich beruhigt.
0: Ja. Wie ist das eigentlich bei dir? Hast du wieder eine Themensendung oder wie schaut es aus bei dir?
1: Nein, ich habe mir nur gedacht, ich habe so eine Freude gehabt, dass ich vor 3 Monaten wieder eine neue Band entdeckt habe, die mir voll taugt.
0: Nightcourt.
1: Ja, genau. Ah, so da habe ich schon eine Nummer mitgehabt.
0: Ja.
1: Und habe mir gedacht, jetzt, das ist, für mich ist das so ein bisschen eine Sommersendung, wo ich jetzt, manchmal habe ich schon den Ansporn, so ein paar neue Sachen zu entdecken und dir zu sagen. Und jetzt habe ich mir gedacht, mehr so Hängematte, why not? jetzt spüre ich einfach das, was mir momentan gerade sehr taugt. Und dann habe ich mir gedacht, spüre ich nochmal was von Nightcourt. Und weil die so viele gute Lieder haben und die Lieder so kurz sind, habe ich mir gedacht, ich nehme einfach 4 Lieder von denen mit. Ja, und deshalb würde ich jetzt gleich mal 2 im Doppelpack spielen gern.
0: Okay.
1: Nämlich, alle 4 sind übrigens vom gleichen Album, Shit Machine.
0: Klassisch, das, klassisch getitelt,
1: das, Shit Machine. Das letzte neue Album, weil danach sind die ersten 2 Alben gemeinsam in einer Veröffentlichung wieder aufgelegt worden. Mhm. Egal, Captain Cave Person heißt die eine Nummer und Permanent Vocation. Yeah.

0: Aha, aha, aha, lieber Klaus. Hat mir ganz gut gefallen jetzt eigentlich.
1: Ja, ja, ja.
0: Schau uns, der Studiotechniker wacht über uns.
1: Ich möchte sagen, innerhalb ihrer Möglichkeiten recht abwechslungsreich, oder?
0: Ja, ja. Zumindest diese zwei Nummern auf jeden Fall. Habe ich mir gleich doch das Intro vom zweiten. Ja. Das ist ja ganz was
1: anderes. Ganz was anderes, gell?
0: Was ich dich fragen wollte eigentlich, Klaus, wie gut bist denn du in Französisch?
1: Oui.
0: Oui, weißt du, was Strand heißt auf Französisch?
1: Le Beach?
0: Was? Nein, Plage heißt das.
1: Plage.
0: Plage.
1: Ja,
0: und
1: ja, ja.
0: Ich habe ein Lied mitgebracht, das heißt Plage.
1: Ah.
0: Das ist von The Crystal Fighters, ist Hodern. Und nachdem wir uns im August befinden, kann man ruhig ein Lied über Plage abspielen.
1: Surely.

0: wenn die Liebe ruft, ja, dann
1: geht man sogar zum Strand.
0: Dann geht man sogar zum Plasch. Das sage ich der Klaus.
1: Gehst du auch noch zum Strand?
0: Heute nicht mehr, heute ist schon zu spät.
1: Ja.
0: Obwohl er geht ja in der Nacht auch.
1: In der Nacht auch.
0: Ja. Aber das, Cave, ist, das ist nichts für mich. Das ist nicht so viel bei aller Liebe.
1: Naja.
0: Apropos Liebe, dir gefällt dir diese Nightcore-Band ganz gut.
1: Ja, da haben wir gleich noch was. Aber jetzt würde ich es gern, damit es nicht fad wird, kombinieren.
0: What?
1: Mit einem anderen kurzen Lied.
0: What?
1: Nämlich, ich würde jetzt von Funeral Oration Sacrificed spielen.
0: Okay.
1: Das ist so eine niederländische Band.
0: Die hat mit Nightcore gar nichts zu tun.
1: Außer, dass sie eine ähnliche Liedlänge haben. Die hat in die 80er angefangen und bis in die späten Nullerjahre waren die aktiv.
0: Mhm.
1: Haben sie aber stark gewandelt von dem Sound her.
0: Das ist auch so ein typisches Ding von dir, weil du hörst da gerne Bands an, die dann jedes Album mal ganz anders klingen.
1: Irgendwer hat von so einer Band letztens geredet. Du? Weil ich habe was von Ceremony gespielt, das du jetzt, glaube ich, ansprichst. Ja. Aber ich kann mich nicht hin. Wurscht, völlig.
0: Pennywise war es nicht auf jeden Fall.
1: Ramones? Hm? Völlig wurscht. Funeral Oration Sacrificed von einem ganz alten Tonträger. Und Down von Nightcore, ein Überhit. Mistakes Become You. Einfach, da schmilzt man nicht nur wegen den Temperaturen, sondern wegen der Schönheit und Perfektion, die nicht übertrieben perfekt ist, aber einfach nur.
0: Bist du bei das Klicks, die Latte aber gescheit hoch?
1: Ich kann es gar nicht in Worte fassen.
0: Okay,
1: ja, dann sprachlos, aber in dem Fall fehlen mir die Worte.

0: ein Lied geschrieben für Klaus.
1: Philipp, wenn ich dann mit meiner Zeitmaschine fertig bin und du sie als erstes ausprobieren darfst,
0: ja,
1: in welches Jahr, in welche Zeit wird es dann reisen?
0: Für wie lange bin ich dann dort?
1: Kannst du aussuchen.
0: Also ich kann jetzt nur sagen, okay. Dann würde ich wahrscheinlich zuerst mal ins Jahr 78.
1: Aha.
0: So, wenn die...
1: In Nicaragua.
0: Ja. Nein, ich glaube nach England 77, 78.
1: So. Also, nein, ja, man kann nur in der Zeit reisen, nicht in einen anderen Ort. Nein,
0: ah, das passt, okay, das heißt, die bleiben in Margarete.
1: Das ist richtig, okay, richtig beantwortet.
0: Okay.
1: Ah ja, interessant, ja.
0: Ja, das begleitet mich einfach, die Kultur, oder vielleicht New York 76.
1: Aha,
0: das wird auch so diese Ramones Velvet Underground. Das war schon sicher interessant gewesen. Obwohl wahrscheinlich irgendwie angeschissen bis ins Kreuz war, oder mit den Leuten unterwegs gewesen war.
1: Möglich, ja. Ich wäre in den Jänner zurückgereist,
0: ja,
1: 2026,
0: ui,
1: weil da war Nightcore auf Europa-Tour und da habe ich es aber noch nicht gekannt.
0: Nein.
1: Ja.
0: Alles falsch gemacht.
1: Alles.
0: Ich hoffe, dass du dann deine Zeitmaschine richtig machst. Das,
1: ja, wie soll ich es denn sonst machen?
0: Naja, falsch, und dann kannst du dann so in die Zukunft reisen zum Beispiel. Und wer weiß, ich bin mir nicht sicher, ob es so gut wird
1: als in der Zukunft. Naja, kommt drauf an, wie lang.
0: Ah, wieder wahr. Du, ich spiele jetzt ein Lied von einem österreichischen Künstler, der heißt Harry Viderci, mit dem habe ich eine Zeit lang Basketball gespielt.
1: Ja. Yeah.
0: Vielleicht habe ich das Lied eh schon mal gespielt.
1: Jetzt, genau, man jetzt ist mir gelaufen.
0: Das Lied heißt Gewebe.
1: Ja.
0: Und es ist ein sehr, sehr schräger Künstler, tritt auch oft so in sehr, ja, ist ein sehr schräger Künstler, aber unglaublich guter Bassist und Sänger. Und wir machen uns jetzt Gewebe. Ja.

0: Das war Harry Viterci mit Gewebe. Wirklich eine richtig coole Nummer, finde ich. Und der Harry hat auch gerade vor kurzem, am 5. Juni, ein Album rausgebracht. Und das heißt Kommerz. Und ich traue mir zu sagen, dass das gar nicht so kommerzig ist.
1: Er arbeitet mit dem Stilmittel der Ironie.
0: Der erste Titel von dem neuen Album heißt Ausnutzen ist geil. Das zweite heißt,
1: dürft wieder ironisch meint sein.
0: Sagt, sag ja. Dann drittes Lied heißt Alles gelogen. Viertes heißt Autos und Frauen. Fünftes ist das Sportlied. Sechstes ist Ich fress die Musik. Siebtes heißt I taught Jesus how to fuck. Achtes ist Alu, Need is Love und so weiter und so fort. Also es gibt, wie gesagt, das ist vielleicht gar nicht das kommerziellste Album, das man sich vorstellen kann.
1: Klingt aber schräg,
0: ja, das
1: wie du gut beschrieben hast.
0: So ist es.
1: Ja, wir könnten zur Abwechslung einmal eine Nummer von Nightcourt horchen, habe ich mir gedacht.
0: Ja, wer ist das?
1: Die sind übrigens aus Kanada, hast du das gewusst?
0: Nein. Ja? Jetzt habe ich echt schon viel Lieder vorher gehört, das überrascht mich voll.
1: Ja. Deshalb ärgert es mich so, dass ich die Europa-Tour verpasst habe.
0: Ja, musst du eine Kanada-Tour machen, vielleicht hilft es.
1: Gute Idee.
0: Ja.
1: Nein, möchte ich nicht.
0: Nein, das ist nicht.
1: Das würde schon zu mir kommen. Sardines and Teenage Dreams heißt die Nummer.
0: Okay.
1: Und danach möchte ich gleich was vom Hutch Harris spielen. Seines Zeichens ehemaliger Sänger von einer meiner Lieblingsbands, The Thermals, aus Portland, Oregon.
0: Und warum willst du den gleich danach spielen?
1: Weil der auch so kurze Lieder macht.
0: Ah.
1: Garbage World heißt die Nummer. Und dieses Album, was man von ihm so taugt, das hätte ich mir gern gekauft, aber das gibt es halt nur in, das kann man nur bei ihm in Amerika sich schicken lassen. Und dann kostet es halt Fantasy-Milliarden Euro.
0: Tausende Euro.
1: Und ja, ist ja cool, weil er sagt, ich kann also alle, nicht nur ich, kann, weil ich beim geschrieben und gefragt, zwei Platten zum Preis für einen haben. Das ist, also das Album und der voriges, ja, Preis von einem, das ist halt mit dem Porto wieder auszahlen, aber das vorige taugt mir nicht.
0: Jetzt, das hast du ihm aber noch nicht gesagt.
1: Das habe ich ihm nicht gesagt, nein.
0: Du hast ihn dann geghostet.
1: Ein bisschen ein Dilemma. Ich habe gesagt, danke, ich werde es mir überlegen. Na ja, danke, klingt super, habe ich gesagt, ist eine super Idee. Ich werde es mir überlegen.
0: Naja, aber den horchen wir uns jetzt auch. Zuerst natürlich, wie immer. I love my mom!

0: 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Das ist ein drastischer Weg, um ein Lied zu beenden.
1: Ja.
0: Würde ich sagen.
1: Auf jeden Fall.
0: Aber ja. Sehr klausige Nummern auch wieder. Auch von der Länge her.
1: Ich wär voll gern Sänger in einer Band. Dann könnte ich im Mikrofon immer so spielen. So Moves mit der Hand und dem Arm.
0: Das machst machen. Du jetzt eh im Studio auch.
1: Ja, eben. Darum komme ich drauf.
0: Aber du brauchst nicht die ganze Zeit fragen, ob ich noch ein Lied hören will. You want another one? ja, cool. Cool. Dann hast du ja schon öfter gespielt in Hutch.
1: Ja.
0: In Harry's Hutch.
1: Ja.
0: Kann man machen.
1: Spiele halt nochmal. Aber mit seiner Band.
0: What? Okay.
1: Aber erst später. Macht spannend.
0: Ja. Klingt sehr spannend. In der Zwischenzeit werde ich auch mal ein Lied spielen. Einfach zur Abwechslung. Ich bin vor kurzem über eine Live-Version von einer Künstlerin aus dem Nahen Osten gestoßen. Die Künstlerin heißt Noga Eres und das Lied heißt Bubblin. Und die Live-Version ist sehr cool. Das Original ist auch sehr cool, aber die Live-Version ist auch sehr cool.
1: Und woher genau ist sie?
0: Aus einem Land, das gern andere Länder angreift.
1: Aha, verstehe.
0: Ja.
1: Vielleicht sollte sie die Doku anschauen, die in der vorigen Sendung Christoph und Lola empfohlen haben.
0: Ja, gute Idee.

0: Das war Bubbling von Noga Eris, aber in Live-Version oder in einer Session-Version und ein ausgezeichnetes Lied, muss man sagen.
1: Eine, wie sagt man, Sprachkünstlerin, na Wort?
0: Sprechkünstlerin,
1: ja. Genau, danke.
0: Kann man ruhig sagen, ja, definitiv.
1: Ja.
0: Und die hat einmal, ich bin mir nicht mehr sicher, aber die hat irgendeine, ich habe die das erste Mal kennengelernt, weil sie irgendeinen Track gecovert hat.
1: Mhm.
0: Also irgendein Pop.
1: Was Pop-Lied. Von Night Current?
0: Nein, ich glaube von die Thermals. Wo hast du gewusst, dass die Thermals, dass deren Sänger der Hutch Harris war?
1: Ja.
0: Das hast du ja gewusst.
1: Das habe ich gewusst. Hast du gewusst, dass die jetzt wieder ein neues Album rausbringen, obwohl sie schon längst aufgelöst sind?
0: Ja, Totgeglaubte leben länger, wie man sagt. Oder sagt man so?
1: Es gibt aber keine Shows, also es gibt die Band nicht wieder, es gibt nur dieses Album. Und der macht das halt völlig in Eigenregie und er finanziert die Albumproduktion, habe ich das letztes Mal schon erzählt, mir kommt es so bekannt vor, er finanziert die Albumproduktion, indem er zum Beispiel für Leute Albumcovers gestaltet oder so Setlisten verkauft, anytime, aber also halt, tut halt Geld sammeln oder mit möglichen Thermals-related Dinge verkaufen, um damit das neue Album produzieren
0: aber zu können. Aber was heißt Albumcover gestaltet? Also
1: für andere das? Bands. Er macht so Collagen.
0: Okay.
1: Er macht so Collagen, ja. So Spielschräge.
0: Also von den Collagen hast du schon erzählt, das, wie du mal gespielt hast. Aber das mit dem mit dem Geld sammeln nicht.
1: Ja, genau. Ja, aber ähnlich wie bei den Beatsteaks habe ich ein paar Alben lang geliebt, aber irgendwann ist es mir halt more of the same. Ausgestiegen.
0: Wenn da ein neues Album kommt, das wirst du schon auch horchen
1: wahrscheinlich. Sicher werde ich einhorchen, aber ich warte mir jetzt nicht, dass ich geflasht sein werde davon, sondern es wird halt gut sein.
0: Und eine Setlisten kaufst du auch nicht vorher,
1: habe ich
0: gehört. Nicht einmal zwei Alben.
1: Nicht einmal zwei Alben. Ein Album mit der halben Versandkosten würde ich nehmen. Mhm. Aber zwei Alben mit den ganzen Versandkosten nicht.
0: Ja, es ist schon irre dazu. Vor allem, du kannst du davon ausgehen, dass du nachher dann nur um 5 oder 5 bis 10 Euro brennst.
1: Ja. Naja. Aber hören wir jetzt was von Thermals als Einstieg, als Schmackhaftmacher fürs neue Album.
0: Ja.
1: Das ist von
0: Kostprobe, kann man sagen.
1: Ja, genau. Naja, Kostprobe. Wurscht. Wir hören dann Nummer von meinem Lieblingsalbum von Ihnen, Fucking A. Das habe ich in meiner WG-Zeit in Graz auf und ab gehört und war überglücklich. Das Lied heißt A Stare Like Yours.

0: So, jetzt haben wir vor lauter Nightcourt und Thermos uns ein bisschen verquatscht, lieber Klaus, und sind schon wieder am Ende unserer Sendung angekommen. Ist es zu fassen?
1: Entschuldigung, ich habe gerade gehen müssen. Schade.
0: Ja, so ist mit uns Radiolegenden. Wir werden jetzt die
1: Ja,
0: Sendung
1: es ist
0: beenden.
1: 11 Uhr auf die Nacht.
0: Ja, eh. Wir
1: Da
0: sind auch alte Männer.
1: kann man mir jetzt.
0: Radiolegenden wird man nur, wenn man lang Radio macht.
1: Ja.
0: Ja, jedenfalls will ich nur

0: Ja, das glaube ich auch. Jedenfalls waren wir Radio Meidling International auf Radio Orange 94.0, dem Radiosender der Herzen, die Radiosendung der Herzen. Und mir gegenüber der Klaus der Herzen und ich bin der Philipp. Und bleibt brav, das kann Blödsinn, ne? Du nur irgendwas sagen oder ist das...
1: Würde ich nicht unterschreiben.
0: Macht's einen Blödsinn dann von mir aus, von Klaus aus. Von mir aus, bleibt's brav. Führt euch.

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1: Ein Anruf beim Bundeskanzler ebnete in den 70er Jahren den Frauen den Weg dafür, dass verheiratete Frauen selbst über Erwerbsarbeit entscheiden können.
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haben Filme, da haben wir keine Filme. Wahnsinn, haben wir Filme.

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